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Hallo, wir hören uns wieder. Grüßt euch, Brüder und Schwestern aus aller Welt, zu der nächsten Folge Sunscreen Scenes für den Februar. Leider letzten Monat ausgefallen, aber ich hoffe, das verzeiht ihr mir. Das heutige Thema ist I feel safe around you. Ist in diesen Zeiten, glaube ich, wichtig, dass man Menschen hat oder Tiere oder ein Mental State, wo man sich wohl und sicher fühlt. Ich nehme die Folge am 30.01. auf. Gestern war ein brisanter politischer Tag. Hat mich sehr mitgenommen. Aber we move. Wir spielen heute schön sexy, entspannte Musik, damit man wenigstens anderthalb Stunden mal entspannen kann. Mit Sunscreen Scenes auf Sphere Radio. Viel Spaß und bis später. Der Track heißt übrigens Smooth Temptation von Lenny Bizarre aus Ibiza. Yeah, that's the vibe.

Das war Your Love is King von Queen Sade. Das wird nicht der einzige Track von ihr sein, den wir heute hören. Ist Balsam für die Seele einfach. Der Track, der jetzt kommt, heißt 4 AM und ist von Space Ghost. Ich hoffe, euch geht's gut an diesem Sonntag oder wann auch immer ihr das hört. Lasst euch auf keinen Fall unterkriegen in den nächsten Zeiten. Wir kriegen das alle hin. Wir stehen alle zusammen. Und seid für eure Liebsten da, wenn sie euch brauchen. Genau.

Das ist City Moon von Love Spirits Downwards. Und der nächste, der kommen wird, ist von Trick Pony und heißt Shiver in Klammern on Ice Dub.

Der letzte Track war von Dune, heißt Losing Track with Disco Sexo. Und der Track, der jetzt kommt, heißt Melting Away von Ultra Sex. Genau, und zu diesem Sicherheitsgefühl, worum es in dieser Folge gehen soll, gehört natürlich auch die Romance. Und da gehen jetzt einige Tracks, vielleicht fast alle, gehen jetzt in diese Richtung. Also macht's euch gemütlich und wühlt ein bisschen in euren Erinnerungen an schöne romantische Momente.

0: Damn.
1: So ein krasses Album. Ich weiß gerade den Namen nicht, aber der Track heißt Sweet Lies von Condresser aus UK. Digga, so ein pervers gutes Album. Dicke Empfehlung, geht raus.

halbe Stunde ist rum, eine Stunde noch und der Track ist von Total, der heißt Can't You See featuring The Notorious B.I.G. Yeah, yeah, yeah, Biggie Smalls.

Yeah. Der erste war Ballad for South von Stacey NKR. Und der ist von Pasha Neem, Fühlst du mich?

für einige so eine kleine Sade-Nachfolgerin aus Dänemark, Erika de Cassier mit Tested. Haben wir mit dem Kollektiv schon mal live angeguckt und das war Baba war das.

Shoutout an Rosanna, Flow Millie with Never Lose Me. Jetzt habe ich es kurz vergessen. Übelster Banger.

Der erste war Doubt von RZA und der heißt Whenever You're Ready von Condresser nochmal. Oh, die Folge aufnehmen tut mir echt irgendwie gut. Mal ein bisschen von diesem scheiß Handy weg. Das hat mich schon ganz schön konsumiert die letzten Wochen. Da muss ich auf jeden Fall irgendwie einen Weg finden, das ein bisschen zu begrenzen. Aber in der heutigen Zeit und mit den heutigen Entwicklungen, es ist einfach schwierig. Kann mir keiner was anderes sagen. Ja, ich hoffe, ihr fühlt die Romance auch ein bisschen. Ich finde die Tracks schon alle ziemlich, lösen das schon in mir aus. Ich hoffe, bei euch auch. Und wir haben noch eine gute halbe Stunde.

0: Das ist Violet von Majid Jordan, einer meiner absoluten Lieblingstracks letztes Jahr. Und im richtigen Moment hittet einfach so böse.
1: Wow.

Der letzte war von River Tiba, heißt Here or There, und der heißt High Speed Com Air Tonight von ML Book.

Das ist Reykjavik, der Bell Towers Remix von Axel und Aino. Jetzt noch knapp 20 Minuten. Ich hoffe, ihr habt ein bisschen Spaß.

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Yo, das war mein Lieblingstrack letztes Jahr. Von Ule Pushkin Rose, Halle Represent, Kuschelbedarf. Passt auch, glaube ich, richtig gut. Und ich

hab's euch ja versprochen. Wir lassen die Folge langsam ausklingen. Ich glaube, einen danach schaffen wir noch. Aber wir hören noch einmal Sade mit Cherish the Day.

Wir schaffen leider doch nicht noch einen. Aber so ist das manchmal. Den hätte ich gerne noch gezockt. Aber dann heben wir den für eine andere Folge auf. Wir sind gleich durch. Ich melde mich aber nochmal.

Yes, cherish the day. Von Shade ist unser Closer für die Februar-Folge. Wir haben noch ein bisschen Zeit. Es passt aber nicht mehr so richtig in den Track rein, deswegen labere ich einfach noch ein kleines bisschen über den Track hier rüber, der gerade noch ein bisschen ausläuft. Yeah. Ich hoffe, ihr hattet eine gute Zeit mit mir zusammen. Ich hatte eine tolle Zeit hier im warmen Container. Ich habe schön Nudelsuppe, die ich mit Rosanna gemacht habe, gegessen. Jetzt läuft der Track aus. Und habe mich ein bisschen abgelenkt. Es war bitter notwendig. In der letzten Zeit hat das irgendwie voll gefehlt. Und ja, man merkt schon auch, dass einen Monat die Folge nicht rausgekommen ist. Aber jetzt hoffe ich, dass wir wieder in den regelmäßigen Duktus reinkommen können. Schickt mir gerne auf Instagram Ideen, Track-IDs. Ich fände es richtig cool, wenn da so ein bisschen so ein Community-Feeling aufkommen könnte. Und ja, keine Scheu, mir irgendwas zu schreiben, Ideen, Track-IDs, wie gesagt. Und geht bitte unbedingt wählen am 23.02. Das ist super, super, super, super, super, super, super, super wichtig. Und ich hoffe, dass wir im März dann ein bisschen zuversichtlicher in die Tage gehen können, hoffentlich. Kümmert euch, wie gesagt, um eure Liebsten, hört ihnen zu, seid lieb zueinander. Und ja, wir müssen jetzt alle zusammenhalten. Super wichtig, und wenn ihr keinen habt oder das Gefühl, dass ihr keinen habt, das stimmt nicht. Es gibt immer irgendwen, der sich für euch interessiert und der oder die möchte, dass es euch gut geht. Und das ist für mich das Schlusswort, und ich wünsche euch einen schönen Monat und ein paar schöne Tage, wann auch immer ihr das gehört habt. Bye, bye.

0: Herzlich willkommen zu Gute Laune Gold, Folge 7. Heute mit einer Spezialsendung, denn ich bin nicht allein im Studio. Ich habe mir Verstärkung eingeladen. Herzlich willkommen, Ronny Chicago.
1: Ja, vielen, vielen Dank für die Einladung, Max. Stark, schön hier zu sein.
0: Genau, ich habe ja ursprünglich immer gedacht, ich bin der Einzige, der so einen Spleen hat und so seltsame Musik sammelt. War jetzt schon relativ überrascht, dass es Menschen gibt, die sich das auch anhören und die Sendung verfolgen. Und es gibt aber tatsächlich noch mehr von meiner Sorte da draußen, die einen ähnlichen Spleen besitzen und auch solche Platten sammeln. Und da bist du einer davon.
1: Ich würde sagen, Spleen, Leidenschaft und vor allen Dingen auch als DJ eine nicht unwesentlich uninteressante Sache.
0: Ja, Spleen ist so ein Lieblingswort von mir. Das verwende ich jetzt ganz viel. Ich finde, das trifft das sehr gut, was das vielleicht ist. Wie bist du denn da in diese Szene hineingerutscht, wenn man so sagen? Weil es ist ja nun nicht unbedingt der typische Werdegang von Menschen, die Musik machen, die vielleicht auch als DJ auflegen. Du kannst ja vielleicht auch noch was dazu sagen. Du kommst ja eigentlich auch aus einem anderen Genre. Ja, wie rutscht man denn da rein?
1: Ja, interessant, dass du Szene sagst. Unsere Zwei-Mann-Szene hier in Leipzig. Ich bin, wo fange ich an? Ich bin mal über einen riesen Stapel Schallplatten gestolpert in so einem An- und Verkauf in der Flughafenstraße in Berlin-Neukölln, dort Tempelhof in der Nähe, und hab einfach diesen, das war wie eine Säule, also die ging vom Boden gefühlt bis an die Decke und das waren alles Schallplatten im Genrebereich Klassik bis Schlager. Und ich hatte in dem Moment so, das war so ein initiierendes Ereignis, dachte ich, also wenn das da in der Ecke so derart interessant und riesig da irgendwie rumsteht, dann muss ich doch da irgendwie mal gucken, ob da auch was Tolles dabei sein kann. Und dann habe ich für ein Apfel und ein Ei, vielleicht 10 oder 15 Euro, habe ich dann so schon einen Stapel an Platten dann da irgendwie kaufen können, habe die mit nach Hause genommen und habe dann, bissig wie ich war, habe ich jede Schallplatte durchgehört und es mögen 70 Schallplatten gewesen sein.
0: Wie lange hat das gedauert?
1: Das ging mehrere Tage. Ja,
0: und jetzt ist die spannende Frage natürlich, hast du da etwas Interessantes? Hast du da was Tolles drin entdeckt?
1: Ja, voll. Tatsächlich, ich habe die Nadel schon auf die Rille gelegt. Ich muss nur noch auf Play drücken. Ich habe natürlich viel geskippt, ne? Ich habe mir das nicht alles zu Ende angehört. Da bist du ja wahnsinnig bei dem Schlager. Aber ich habe gedacht...
0: Schon ein guter Satz der Sendung. Da wird man ja wahnsinnig bei dem Schlager.
1: Sehr gut. Ich habe mir aber gedacht... dass bei dieser enormen Masse an Mucke, die ich da halt in dieser Ecke, in dieser Säule gesehen habe, da muss doch irgendwas Gutes dabei sein, wenn es auch nur ein Sekunden-Sample ist, so, weißt du? Und skippe und skippe und skippe und dann so zack, relativ gleich am Anfang kommt halt für mich dieser auch wieder initiierende Track von Goose Backhaus mit Memories of Heidelberg, und ich würde sagen, den hören wir uns jetzt einfach mal an.
0: Leg den mal auf. Mhm.

0: Gus Beckes oder wie die deutschen Radiomoderatoren auch bis heute immer sagen, und ich habe es tatsächlich ihn auch immer so genannt, Gus Backus. Ich glaube, er selber hat immer sehr viel Wert drauf gelegt, dass man ihn eigentlich, dass er eigentlich Gus Beckes heißt. Aber ich glaube, bis heute nennt ihn niemand so. Also ich auch nicht. Ich habe in der vorletzten Sendung gespielt. Ich habe auch Gus Backus. Bei mir ist immer Gus Backus.
1: Ja, ja. Vielleicht ist es ja, also es klingt auch sehr, sehr nach Backus, oder? Das ist so eine Gebäckfirma oben bei uns in Mecklenburg.
0: Das kann auch sein.
1: Das ist tatsächlich, ne, das Backus.
0: Wir haben uns gerade gefragt, ob er war ja als GI hier in Deutschland stationiert, ob er vielleicht tatsächlich in der Nähe von Heidelberg stationiert gewesen ist und vielleicht deswegen auch dieses Lied zustande kam. Aber ich habe schon gerade so schön gesehen oder hören dürfen auch, wie du quasi mitsingst. Und natürlich stellt sich sofort die Frage, was ist es an diesem Lied, das dich da so catcht?
1: Also es ist ja, man hat ja gehört, das ist ja auch wieder ein Orchester im Hintergrund, was da mitgespielt hat. Und das war ja Swing im Prinzip. Und
0: so ein bisschen Dixie vielleicht auch, oder?
1: Ja, genau. Und dann hast du halt diesen sympathischen amerikanischen Dialekt, der dann auf Deutsch diesen sehr eingängigen Liedtext singt. So, Memories of Heidelberg, the Memories of You.
0: Und Englisch, schön.
1: Ein Stück weit Englisch. Und das ist bei mir einfach, also das war so diese Mischung aus diesem Dixie-Swing, was ja total dynamisch ist und flotte Musik, würde man sagen, gemischt mit diesem sehr eingängigen Text. Ich höre das halt so und wirklich, ich dachte so, so schnell finde ich da nichts. Und dann, bam, kommt auf einmal Gus Beckes mit Memories of Heidelberg um die Ecke. Und ich war instant verliebt von diesem mitreißenden und vor allen Dingen auch gute Laune bringenden Sound. Und
0: damit bist du natürlich hier genau richtig bei Gute Laune
1: Gold. Bei Gute Laune Gold, genau. Also ein typisches Gute Laune Goldstück. Ja. Und es ist und bleibt der Urschlager für mich, weil ich immer, wenn ich gefragt werde, warum ich eigentlich, also wie ich beim Schlager gelandet bin und warum ich das eigentlich höre, sofort irgendwie an Memories of Heidelberg denke und das auch dann tatsächlich vorsingen kann. Ja. Ja, genau. Jetzt möchte ich gerne die Frage mal zurückgeben. Du hast ja bestimmt auch einen initiierenden Track.
0: Ich habe auch es gibt für mich auch einen initiierenden Track. Und zwar, also es gibt bei mir auch eine Vorgeschichte mit Schlager. Habe ich auch in meiner Kindheit schon so Schlager gehört. Und dann irgendwann, natürlich in der Jugend ist es total uncool, Schlager zu hören. Und dann habe ich das irgendwann wiederentdeckt, erstmal so in einer ironischen Art und Weise. Das weiß ich nicht, ob es dir ähnlich ging. Also man fängt mit sowas an und findet das so ironisch gut. Man findet das so ironisch witzig, weil es ist ja Schlager. Und dann gab es aber einen Song, wo ich festgestellt habe, das ist nicht einfach nur ironisch witzig, sondern das ist auch irgendwie richtig geil. Mhm. Das ist irgendwie richtig gut. Mhm. Und der Song, den habe ich in der ersten Sendung von Gute Laune Gold schon gespielt. Ich bringe aber jetzt eben nochmal mit, weil es tatsächlich für mich so ein ausschlaggebender Titel ist. Das ist von Howard Carpendale, Du hast mich. Und den habe ich in Kassel bei einer Plattenauktion ersteigert. Ich habe ja lange Zeit in Kassel gewohnt während meines Studiums. Und bei Bobs Plattenauktion, die er bis heute auch immer noch macht, und wir haben das Konzept übrigens hier für Leipzig übernommen. Ich mache auch eine Plattenauktion im Ilses Erika, falls jemand noch gebrauchte Platten hat, die er sie loswerden möchte oder neue ersteigern möchte, herzliche Einladung, mal zur Plattenbörse zu kommen. Und aber ursprünglich kommt das von Bob, das Konzept in Kassel, und da ist diese Platte, irgendjemand hat die mitgebracht und wurde versteigert, und plötzlich dachten alle, also erstmal gelesen, Howard Carpendale, ja, aber das kommt jetzt von der Schnulze. Mhm. Und dann kommt plötzlich so ein Psych-Beat-Song und alle dachten, hui, konnte er auch sowas machen? Und ein bisschen jetzt recherchiert, das ist tatsächlich ein relativer Kult-Song von ihm, also der ist auch schon bekannt in der Szene, dieser Song. Mhm. Aber das war für mich das erste Mal, dass ich dachte, das kann doch irgendwie richtig gut sein, das hat mir richtig gut gefallen. Hab diese Platte ersteigert, und das war, glaube ich, tatsächlich die erste Schlager-Schallplatte auch, die ich dann selber so besessen habe. Und ich würde sagen, auch wenn wir sie schon mal gehört haben in der ersten Sendung, ich spiele sie einfach nochmal und wir hören nochmal rein.
1: Darf ich dich fragen, wann hast du die, wann war diese Auktion?
0: Ja, das ist jetzt eine gute Frage. Das habe ich mir auch überlegt. Das ist auf jeden Fall länger als 10 Jahre her.
1: Ja.
0: Aber ich krieg's nicht mal ganz zusammen, wann das wirklich mit dem Schlagerplattensammeln dann angefangen hat.
1: Ja. Ja, okay. Dann hören wir jetzt Howard Carpendale.
0: Ja.

0: Wow.
1: Ja, vor allen Dingen dieses lustvolle Stöhnen, ne? Also das finde ich schon ganz, ganz großartig. Ich würde sagen, das ist wahrscheinlich eine ganz typische Variante des Freakbeat, wie er damals praktiziert wurde. Also so Beatmusik mit so Psychedelic-Elementen. Und das war das erste. Ich kannte ja Howard Carpenter jetzt nur irgendwie mal vielleicht von irgendeiner Schnulz oder so und war total überrascht, dass der auch sowas gemacht hat. Wenn man sich mit ihm ein bisschen dann beschäftigt, stellt man fest, okay, er hat eigentlich ja mal als Beatsänger angefangen in Südafrika, über UK, ja dann nach Deutschland gekommen. Und der Titel jetzt stammt aus dem Jahr 1970 und ist eigentlich die B-Seite zu seinem Titel Das schöne Mädchen von Seite 1, mit dem er damals den Schlagerwettbewerb gewonnen hat.
0: Und das ist garantiert nicht Freakbeat.
1: Und das ist garantiert nicht Freakbeat. Ist übrigens ein Cover. Es gibt eine englische Version von Daisy Glen, Glory B. Daisy Glen waren allerdings auch zwei Deutsche, nämlich Michael Holm und Joachim Haider,
0: Ah,
1: die
0: interessant.
1: Ende der 60er so sehr internationale englische Popmusik gemacht haben.
0: Wahrscheinlich blutjung mit
1: Ja,
0: 20.
1: aber richtig geile Sachen.
0: Ja.
1: Und er macht eben hier so eine deutsche Version davon. Aber wie es überhaupt dazu gekommen ist, dass er da nochmal so eine Nummer aufgenommen hat, ist schon irgendwie spannend. Das würde mich mal interessieren. Weil eigentlich zu der Zeit war er schon voll im Schlagerbusiness. Hat er nicht mehr viel damit zu tun gehabt. Du hast vorhin schon so angedeutet, du hättest eventuell einen Titel, der da ganz gut dazu passt.
0: Ja, und interessanterweise, du hast ja jetzt gerade schon Michael Holm angesprochen.
1: Ja.
0: Und auf den komme ich jetzt zurück,
1: Ah, stark.
0: tatsächlich.
1: Mag ich auch ganz gerne.
0: Weil von Michael Holm kennt man einiges, wenn man bei Omi im Küchenradio neben Spinat mit Rührei irgendwie mal genauer hingehört hat, kann man sich auf jeden Fall doch irgendwo an Mendocino
1: Ja.
0: erinnern. So, und Mendocino ist auf jeden Fall ein Hit.
1: Es
0: Absoluter Hit, ne?
1: ist der Hit, man nannte ihn ja daraufhin auch Mr. Mendocino.
0: Oh, stark. Also wirklich auch ein absoluter Dancefloor-Banger, würde ich behaupten. Oh, tolles Orgelsolo. Ja, egal. Auf jeden Fall habe ich bei dieser Masse an Musik, die ich zu dem Zeitpunkt, wo ich auch Gus Backus entdeckte, bin ich da auch auf diesen Titel gestoßen und ja, habe mich instant verliebt. Er heißt Barfuß im Regen. Den knallen wir mal rein.
1: Mega, mega Song, ja.

0: Yay. Das war Michael Geholm, gefolgt von einer bekannten Volksliedinterpretation mit pfiffigen Funk- und Hammond-Orgel-Feuerwerk instrumental.
1: Ja, pfiffiger Funk. Finde ich gut.
0: Ja, tatsächlich, also das waren zwei Titel. Der letzte sind diese ganz typischen Instrumentalversionen, die damals die Schallplattenunterhaltung, also zu der Zeit die modernen Schallplattenunterhaltungen in den Diskotheken halt auch ausgemacht haben. Ne? Also das war nicht alles Gesang und Hitgeballer, wie man es heute sagen würde, sondern da kam dann auch die Instrumentalversion und natürlich auch eigene Kreationen, aber viele, viele Coverversionen, viele tolle, auch alter Volkslieder, die dann, genau wie ich schon sagte, mit Pfiff präsentiert wurden. Und ich finde, unglaublich tanzbar.
1: Naja, genau, man ist ja zum Tanz gegangen, ne? Also wenn wir heute irgendwie in eine Disco gehen oder in einen Club gehen, dann, wenn es jetzt nicht Elektro ist, aber so Pop oder so, die Leute wollen alle mitgrölen, die wollen alle mitsingen. Der Text ist ganz wichtig, aber damals ist man halt zum Tanzen gegangen, ne? Und da brauche ich nicht unbedingt einen Text, sondern ich brauche einen klassischen Tanzrhythmus und ja.
0: Tanzen, träumen und verliebt sein. Folge 4. Haben wir da übrigens zuletzt gehört.
1: So war das, die sehr guter, ein guter Titel für die Platte.
0: Ja, ja, ich habe auch noch die Super Stereo Tanzparty Volume 2 dabei.
1: Die habe ich, hab ich glaube ich, auch zu Hause.
0: Sicher, Volume 2?
1: Weiß ich nicht, aber da ist so ein schönes Cover auch vorne drauf. Ne? Ja. Da sind wir auch beim Thema, also ja, was begeistert einen an dieser Musik oder an diesem Genre so? Das ist eben nicht nur die Musik, sondern auch tatsächlich die Cover teilweise. Ne? Also das fängt bei den Titeln an, die ich unglaublich interessant, witzig finde. Dann die Cover von den Platten, die Texte, die InterpretInnen, denen ihre Biografien, wenn wir uns dieses Barfuß im Regen anschauen, das hatte ich, glaube ich, auch in meiner ersten Sendung mal mitgespielt. Ich weiß nicht, ob ich es damals gesagt habe, da gibt es auch so ein, was eben auch gerade nochmal gesagt, so ein Video dazu, was total verrückt ist, wo man sich auch fragt, was haben die damals genommen in der Redaktionssitzung, als sie gesagt haben, ja, das ist eine gute Idee, das machen wir. Wir stellen den in den Swimmingpool, mitten im Regenschirm und daneben so einen englischen Chauffeur und lassen die da jetzt durch den Pool warten und das Lied singen. Also wer das Video nicht kennt, sollte sich das auf YouTube mal auf jeden Fall anschauen. Mhm. Und das ist dieses Gesamtkunstwerk Schlager irgendwie, wo diese einzelnen Aspekte alle irgendwie so ganz toll sind.
0: Für mich hat das Ganze immer einen ganz entscheidenden Drive und das ist eine unglaubliche kindliche Energie. Mhm. Das mag zu einem daran gelegen haben, dass die Interpretinnen teilweise auch blutjung waren. Mhm. Also mit 16 ja. Warst du schon Schlagersternchen. Ne? Ich erinnere mich an Fanny Dahl, die habe ich auch mitgebracht. Spiele ich vielleicht später auch nochmal für euch aus Plauen. Das waren ausgewachsene Kinder. Und bei all dieser Musik schwingt halt immer ganz viel Spielerisches mit, ne? Also das ist alles auch hochprofessionell. Also das waren ja alles nicht irgendwie Musiker, die irgendwie zwischen einer Beatmaking-Software und Studium und Job irgendwie noch Zeit hatten, so ein bisschen Mucke zu machen, sondern die waren alle hochprofessionell ausgebildet und natürlich talentiert, klar.
1: Ja, und eben als Sängerin oder Sänger ausgebildet, ne? Also es war eben nichts, es war ja ganz selten, dass mal jemand da seine eigenen Stücke geschrieben hat, sondern man hat die gesungen. Ja. Also die Komposition war von jemandem, das Arrangement war von jemandem, der Text war von jemandem, produziert hat es jemand und dann gab es jemanden, der es gesungen hat. Das war nicht das, was dann vielleicht später die Popmusik vom Schlager unterscheidet, dass es dann plötzlich Bands gibt, die eben es selber machen. Selber schreiben, selber texten, selber interpretieren. Die waren als Sängerinnen und Sänger ausgebildet. Ne? Mhm. Und vor allen Dingen eben auch natürlich für junges Publikum oder der Schlager war damals eben nicht für die Alten gemacht, vielleicht auch mit, aber eben großteils eben wollte man damit wirklich auch ein junges Publikum ansprechen, deswegen waren es dann vielleicht auch junge Leute, Teenie-Stars.
0: Nicht zu vergessen, man wollte halt alte Zeiten auch gerne vergessen. Also ja. Das waren ja, wir spielen gleich nochmal vielleicht ein 50er.
1: Ja, mach mal.
0: Ja, soll ich mal 50er spielen?
1: Spiel mal ein 50er. Weil das ist ja der Unterschied. Du hast viele 50er, bei mir fängst du mit den 60ern eigentlich erst an, was ich sammle. Aber ich weiß von dir, dass du sehr viele 50er auch sammelst. Von daher, gönn uns doch mal was aus den 50ern.
0: Dann spiele ich euch jetzt mal einen ganz wundervoll blumigen 50er. Und wir unterhalten uns mal einfach danach darüber, was man da so gefühlt hat und wie sich das angefühlt haben muss, damals in diesen Nachkriegszeiten dann diesen folgenden Titel zu hören von Armin Kempf, Orchester Gerd Natschinski. Mhm. Das ist Dresden, glaube ich.
1: Mhm. Ja. Möglich, ja.
0: Und er singt aus dem Wörterbuch der Liebe.

0: Ja, blumig war ein sehr guter Begriff dafür. Und du hast das so schön gesagt, ne? Also die Musik, die auch dafür da ist, um andere Zeiten zu vergessen. Und Schlager an sich, könnte man jetzt meinen, ist eigentlich immer unpolitisch. Also in der Regel sind keine politischen Botschaften im Schlager. Aber man muss sich auch klar sein, Schlager hat natürlich trotzdem eine ganz wichtige politische Funktion erfüllt. Nämlich ging es da ja immer irgendwie darum, dass die Menschen vielleicht in einer Situation, die tatsächlich auch sehr schwierig war, in widrigen Umständen, schwere Arbeit und so, irgendwie zufrieden gehalten werden sollten. Also diese Schlager vermitteln ja häufig so eine Botschaft wie, wie kann ich so Glück im Kleinen finden? Und es ist zwar alles nicht so leicht, aber trotzdem irgendwie schön. Und man spielt da auch viele Probleme runter und vertröstet die Menschen. Und das war, glaube ich, schon auch eine wichtige Funktion des Schlagers, da irgendwie auch abzulenken, vielleicht auch von politischen Problemen. Und damit erfüllt das natürlich auch schon so eine Funktion. Oder siehst du das anders?
1: Nee, vollkommen. Ich muss gerade an diesen wunderschönen Text denken, den ich dir vor der Show kurz vorgelesen habe. Darf ich den einfach nochmal kurz zitieren?
0: Wir haben auch gar nicht gesagt, von wem der erste Titel war, den wir heute ganz am Anfang gespielt haben. Das war das Hazy Osterwald Sextett. Und da haben wir uns auf der Platte hier die Rückseite angeschaut. Und auf der Rückseite dieser Platte ist ein sehr schöner Text.
1: Genau, das Intro. Wie gut, dass es überall auf der Welt Menschen gibt, die bei jeder sich bietenden Gelegenheit versuchen, eine runde Portion harmlosen Vergnügens in den Alltag herüberzuretten, weil das Leben ernst und biestig genug ist. An diese Lebenskünstler denkt Hazy Oswald, wenn er zur Trompete greift und seine 5 Spielkameraden aufs Parkett des Showbusiness dirigiert.
0: Ja. Ja, und dann ist auch verständlich, warum die Jugend vielleicht irgendwann eben mit dieser Schlagermusik bricht und sagt, nee, das ist eben nicht alles Friede, Freude, Eierkuchen und wir lassen uns da jetzt auch nicht irgendwie einlullen, sondern dann kommen eben plötzlich die Rolling Stones und die Beatles, naja, vielleicht eher die Rolling Stones und dann wird ein bisschen Krawall gemacht und dann wird gesagt, nee, gegen das Establishment gehen wir jetzt auf die Barrikaden.
1: Ja, und vor allen Dingen auch gegen die Mucke von unseren Eltern. Also das muss auch wirklich teilweise sich wirklich sehr, sehr schnulzig und vor allen Dingen schnulzig einfach angehört haben für viele Kinder damals, die dann in den 60ern 10 Jahre alt waren und da wollten die jetzt nicht irgendwie Armin Kempf hören mit dem Wörterbuch der Liebe.
0: Ja.
1: Das wirkte einfach für die irgendwie schrecklich und vor allen Dingen spießig und nach Sonntagskaffee und hast du nicht gesehen. Aus meiner Perspektive, also für mich war das ja jetzt auch als Schallplattenunterhalter ein super Engtanz-Song. Und wo haben wir denn heute noch irgendwo sowas wie einen Engtanz? Wo man dann die Leute irgendwie aufs Parkett bittet und dann spielst du halt diesen Song. Heute wird es wahrscheinlich wieder funktionieren. Aber das muss sich für diese Generation in den 60ern, 70ern, muss das für Gänsehaut gesorgt haben, für große, große Abneigung. Und das muss ich auch einfach so akzeptieren.

0: ist auch fast richtig. Es gab schon mal so ein paar andere Versuche, aber die waren dann eher ein bisschen anders aufgesetzt. Ich habe die natürlich aus Sicht eines, mein Lieblingswort heute, Schallplattenunterhalters gemacht und habe, wie auch Freunde von mir sagen, einen Ü90 Open Air Rave veranstaltet auf dem Richard-Wagner-Platz am Brühl in Leipzig in Kooperation mit der Diakonie und dem Café Wagner, die quasi die Facilities bereitgestellt haben, Toiletten und auch das Kaffeegedeck, was gesponsert wurde von der Diakonie für die drei Heime, die eingeladen waren mit großer Hilfe von Ehrenamtlichen und den PflegerInnen, die dort die Leute dort begleiten konnten und zum Richard-Wagner-Platz bringen konnten bei, was hatten wir, 27 Grad im Schatten.
1: Ja. Und mit die Leute meinst du?
0: Tatsächlich, wie sagt man denn die?
1: Bewohnerinnen und Bewohner.
0: Danke. Ja. Die Bewohnerinnen und Bewohner dieser drei Heime, die wurden dann mit Bussen angefahren. Andere sind zu Fuß gegangen, zum Beispiel Haus Martha, das ist gleich um die Ecke. Aber ein Schweizer Heim kam mit einem Fahrservice und ein drittes Heim konnte auch hinlaufen. Und dann kamen natürlich noch die Passanten dazu, wer stehen blieb und ungläubig guckte, was da jetzt gerade passiert. Weil da haben wir nichts anderes gemacht, als das, was wir hier gerade machen. Wir haben diese alte Musik gespielt und zum Tanz aufgerufen.
1: Ja, das war sehr beeindruckend zu sehen. Also zum Tanz aufgerufen. Man könnte jetzt denken, okay, Bewohnerinnen und Bewohner eines Alten- oder Pflegeheims, wie wollen die tanzen? Aber die kriegen das hin. Die stehen dann da und bewegen sich nach ihren Möglichkeiten, auch teilweise im Rollstuhl. Das war ganz großartig so zu sehen. Und das machst du ja regelmäßig, nicht nur als Open-Air-Rave, sondern du fährst ja auch in die Heime und spielst den Menschen dort quasi diese Musik vor, richtig?
0: Genau, also im Rahmen meiner Möglichkeiten mache ich ehrenamtlich ungefähr alle 2 Monate, habe ich immer so fast wie so ein Doppelgig, dass ich dann im Haus Martha bin von der Diakonie und dann bin ich wieder im Albert-Schweitzer-Heim. Und ey, da geht voll die Post ab, ey, es macht so einen Spaß. Und ich sage immer so, also viele von meinen Freunden, die sagen dann, Mensch, ist aber toll, dass du das machst für die Leute. Und ich sehe es eigentlich andersrum, ne? Also für mich ist es halt eine großartige Möglichkeit, die tolle Musik, die wir hier die auch zusammen gerade genießen, von einem Publikum zu spielen, die halt einfach instant voll drin sind, weil die kennen die Musik. Für die ist das eine Art Selbstverständnis. Und dann aber auch natürlich immer zu begeistern mit Titeln, die sie dann tatsächlich noch nicht kennen.
1: Ja. Und dies war wirklich krass zu sehen, wie unglaublich dankbar die dafür waren, dass vielleicht auch in ihrem sonst relativ langweiligen Alltag irgendwie mal was los ist. Irgendwie ein bisschen Spannung in den Alltag da von ihnen reinkommt und wie dankbar die wirklich waren, das angenommen haben. Gibt's so einen Hit, der da besonders gut ankommt? Weil wir haben jetzt wieder so lange geredet schon wieder.
0: Oh, hart, ich habe den hartgeilen Hit.
1: Ja, was ist der größte Hit auf der Ü90-Party? Kannst du den uns vielleicht mal präsentieren?
0: Wenn es nicht Mendocino ist, dann ist es der folgende Titel.

0: Erwin Hallez und Hans Bratke, 1957, aus dem gleichnamigen Film Siebenmal die Woche.
1: Ja, diese Filme.
2: Kracher.
1: Kracher. Diese, und das, da steppt der Bär auf der Diakonie-Tanzfläche, ja?
0: Ja, das ist dann so einleitend. Danach gibt es auf jeden Fall noch einen krasseren. Also es ist wirklich so, man piekt sich ja dann so hoch als DJ und dann ist wirklich, da musst du den Raum lüften. Das ist wirklich so.
1: Ja. Das ist ein guter Satz auch. ja, diese Musikfilmkomödien damals, das ist tatsächlich auch was, da erinnere ich mich dran. Also bevor Schlager natürlich in meiner Jugendzeit total uncool war, als Kind mochte ich Schlager sehr gerne und unter anderem habe ich viel diese alten Musikfilmkomödien angeschaut mit unter anderem, und da werde ich gleich mal, denke ich, einen Song spielen, Peter Alexander, Heinz Erhardt, Ilja Richter, Uschi Glas, wer hat denn noch, Rex Gildo und Roy Black und so, die haben ja damals alle in diesen großen Filmkomödien da mitgespielt.
0: Und die hast du gesehen?
1: Und diese Filme habe ich als Kind unglaublich gerne geguckt, so aus den 60er, 70er Jahren.
0: Weil Mama und Papa oder Oma und Opa da irgendwie Bock drauf hatten?
1: Ja, genau. Nee, habe ich auch alleine geguckt tatsächlich. Ich mochte die sehr, sehr gerne. Das heißt, als Kind mochte ich schon Schlager irgendwie. Und eine zweite Sache, die ich mich dran erinnere, ich habe gesagt, ich spiele gleich mal Peter Alexander. Peter Alexander ist auch so ein Interpret, an den erinnere ich mich. Ich habe so ein Bild vor Augen, wie ich bei meiner Mutter in der Küche auf der Anrichte quasi sitze, während sie irgendwas macht, was backt, kocht, Abwasch oder so, in der Küche arbeitet. Und ich sitze da einfach und im Hintergrund läuft immer Radio und das wird irgendein MDR-Sender gewesen sein. Und da lief eben damals auch immer noch viel so alter Schlager. Und da gibt es so einzelne Titel, an die erinnere ich mich noch und die ich sehr gern mochte. Unter anderem eben auch Peter Alexander. Und das ist jetzt vielleicht nicht der raffinierteste Schlager, das, was wir jetzt, was ich vielleicht eigentlich sammle, da wo ich sage, okay, hier wird es interessant, hier ist es groß produziert, spannend, kreativ. Das ist eher so, naja, ja, dieser Standardschlager, der so läuft, der vielleicht nicht so spannend ist. Aber es hat eine Kindheitserinnerung und sicherlich auf der Diakonie-Party würde das auch sehr, sehr gut ankommen. Deswegen dachte ich, bringe mal so ein Titel hier mit rein.
0: Den präsentieren wir jetzt. Jetzt kommt Schlager aus der Konserve.
1: Genau.
0: Rudi gerade frisch aufgetischt auf dem Küchentisch.
1: Peter Alexander mit Komm und bedien dich. Auch der stammt aus einem Film. Irgendeinem Graf Bobby Film wahrscheinlich. Hau mal rein.
0: Den servieren wir.
1: Ja.
0: Viel Spaß.
1: Drücken guten Appetit. Play.

0: Ja, das war ja ein richtiger Küchenradio-Moment, den du da gerade präsentiert hast mit Peter Alexander.
1: Ja.
0: Und genauso hat das nämlich bei mir auch. Also der Ur-Moment war auf jeden Fall bei Oma im Küchenradio, bei mir in Güstrow. Es wurde Spinat mit Kartoffeln und Rührei gekocht. Und genau da lief solche wundervolle Musik,
1: Ja.
0: wie sie jetzt im Nachhinein auf jeden Fall auch, ja, immer noch schön klingt. Und es war natürlich konservenartig. Hast ja schon angekündigt. Aber es war einfach top. Trotzdem immer noch mit Liebe produziert. Ganz kurz auch nochmal zu dem Titel, den wir danach gehört haben. Das war eine Legende an der Hammond-Orgel mit auch einem legendären Namen. Es war Klaus
1: Klaus Wunderlich.
0: Wunderlich. Stark.
1: Ja, ich gucke gerade so ein bisschen auf die Zeit und wir haben heute natürlich ein bisschen mehr Zeit. Wir sind ja auch zu zweit. Aber ich habe ein bisschen Angst, dass wir zu viel reden und vielleicht lieber mehr Musik spielen sollten. Deswegen komme ich ganz schnell zum nächsten Thema und vielleicht auch damit zur nächsten Musik. Und mich würde interessieren, ob du eine Lieblingsinterpretin oder einen Lieblingsinterpreten hast.
0: Ja, es ist auf jeden Fall Katharina Valente und Nummer zwei wäre dann Hildegard Knef, die wirklich den konkretesten von allen Schlagern irgendwo machen, würde ich behaupten.
1: Ja, also Katharina Valente wäre auch auf jeden Fall wahrscheinlich unter meinen Top 5 der Lieblingsinterpretinnen dabei. Sie hat ja insgesamt drei Staatsbürgerschaften gehabt, hat sechs Sprachen fließend gesprochen und die hat so ein ganz internationales Flair da reingekriegt.
0: Ja, legendär ihre TV-Auftritte auch im US-amerikanischen Fernsehen, wie sie auf Portugiesisch auch singt, ne? Und
1: Ja.
0: dann dieses Bossa Nova einfach im Blut hat. Also es ist Wahnsinn. Und dann macht sie halt diese deutschen Schlager, ganz typisch die Twist-Platten.
1: Ja.
0: Hast ja jetzt auch gerade, was hast du da in der Hand?
1: Ich habe hier gerade von ihr den Popocatepetl-Twist in der Hand. Sie und ihr Bruder Silvio Francesco. Wollen wir das spielen oder hast du einen anderen Favorit von ihr dabei?
0: Also wenn dann Speedy Gonzales, aber lass uns doch einfach mal in den Twist reingucken.
1: Okay.
0: Twist ist ja auch einfach eine richtig konkrete und wichtige Musikform des Schlagers.
1: Auf jeden Fall, das stimmt. Das ist ein sehr gutes Beispiel dafür. Dann schmeißen wir die jetzt gleich mal auf den Plattenteller.
0: Let's do

0: Ja, Katharina Valente und ihr Bruder Silvio Francesco mit dem Popo Capetel Twist. Und das ist genau das, wovon ich spreche. Ne? Also eine in Italien geborene Französin singt auf Deutsch einen Song über Mexiko.
1: Kannst du das bitte nochmal sagen? Wie heißt der Song?
0: Der Popo Capetel Twist.
1: Stark, ey.
0: Und man muss da bei diesen Songs natürlich immer so ein bisschen aufpassen. Also da werden natürlich ganz hart auch so Stereotypen bedient, ne, jetzt über mexikanische Bevölkerung, das ist auch in dem Titel so, da ist man natürlich schnell an der Grenze zur Reproduktion von rassistischen Stereotypen auch. Ja. Ist vielleicht auch nochmal ein Thema, worüber man sprechen muss, wie geht man eigentlich so mit diesen schwierigen Aspekten im Schlager um, Sexismus, Rassismus, Ähnliches, was ja durchaus auch häufiger vorkommt. Aber weil wir gerade bei Lieblingsinterpreten und Interpretinnen waren, also ich habe, wie gesagt, lange überlegt, mir sind sofort eine Top 5 oder eine Top 10 eingefallen. Mhm. Aber einer, der so ein bisschen für mich heraussticht, ist auf jeden Fall Udo Jürgens.
1: Oh, stark. Wirklich.
0: Vor allen Dingen, weil er ja auch eigentlich sich selber gar nicht als Schlagersänger verstanden hat, sondern als deutschen Chansonsänger. Mhm. Und ich habe einen Titel rausgesucht von ihm. Sag mir wie, heißt der. Gibt es auch ein wunderbares Video bei YouTube, kann man das einsehen dazu. Und da ist dieses chansonhafte, ich kann es schwer aussprechen als Sachse, auf jeden Fall stark rauszuhören. Ich würde sagen, wir hören vielleicht einmal rein.
1: Deine Auswahl, Udo Jürgens, hier kommt er.
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0: Wow, episch.
1: Ja.
0: Auf jeden Fall, Max.
1: Auch das, wenn man sich das Video dazu anguckt, das ist auch sehr episch, wie er da mit hochgestellten Kragen, glaube ich, mit Mantel da rumläuft.
0: Sophisticated und, Schlager auch.
1: Und genau, ja. Also das, man sieht, ne, also das ist Schlager untypisch, mhm. weil gerade ja Udo Jürgens auch häufig doch dann dieses Politische auch angefasst hat. Man hat es hier am Ende mhm. gemerkt, ne, also wie kann ich Frieden schaffen und so. Also er hat das Politische angefasst und das konnte er wahrscheinlich auch nur deswegen, weil er auch sehr untypisch für den Schlager damals großteils eben selber komponiert hat, beziehungsweise selber die Texte geschrieben hat, wie auch in dem Fall.
0: Und das hat ihn ja auch bis heute dann tatsächlich auch unsterblich gemacht, ne?
1: Ja, richtig. Mhm. Ich glaube, ich bin heute an der Bushaltestelle vorbeigelaufen mit einem großen Werbeplakat. Im April ist hier wieder die große Udo Jürgens-Gala im Gedächtnis an ihn, mhm. werden seine großen Hits wieder gespielt. Also das ist natürlich nach wie vor...
0: Das unterscheidet ihn auch von, also du hast ja gerade gesagt, das ist eher untypischer Schlager und unterscheidet ja. ihn von den ganzen Titeln, die wir jetzt auch zuvor gespielt haben. Ich würde sagen, Udo Jürgens und Hildegard ja. Knef sind so ein bisschen für mich so auf einer Ebene, was genau dieses mhm. Thema betrifft. Ne?
1: Ja.
0: Also es steckt immer ein bisschen mehr dahinter, hinter den Titeln, weswegen sie natürlich auch kommerziell, also der Titel ist natürlich jetzt nicht berühmt geworden unbedingt.
1: Nee.
0: Ja. Ne? Genau, aber die sie bleiben für die Ewigkeit. Vielen Dank, dass du den jetzt hier gezeigt hast. Ich kannte den noch nicht.
1: Ja, und für die Ewigkeit, jetzt habe ich doch noch ein Stichwort, wo ich noch was sagen kann. Mhm. Für die Ewigkeit bleibt wahrscheinlich auch sein Rekord, den er aufgestellt hat, denn er ist natürlich international einer der erfolgreichsten Solokünstler gewesen und er hält den Rekord für den am längsten in den Charts vertretenen Künstler, nämlich über 57 Jahre. Also 57 Jahre lang in den Charts mit mhm. verschiedenen Titeln vertreten gewesen.
0: Mhm.
1: Das wird wahrscheinlich nicht so schnell einholbar.
0: Mhm. Kommen wir zurück zur leichten Unterhaltung.
1: Ja bitte. Unbedingt.
0: Weil das ist tatsächlich ja, ist ja wie so ein Domino-Effekt. Du fragst mich nach meinem Lieblingsinterpreten,
1: ja.
0: Interpretin. Und ich sage eine und jetzt kommen auf einmal alle 10 ja. anderen auch noch hoch. Für mich eine ganz, ganz große Nummer im deutschen Schlager-Showgeschäft und auch in der Orchestralmusik ist Paul Kuhn.
1: Super.
0: Kennst du, ne?
1: Ja.
0: Und Paul Kuhn auch tatsächlich zwar aus Deutschland, aber dann auch wieder die Verbindung zu den GIs, hat als kleiner Junge, als Jugendlicher auf den Stationen hat er gearbeitet. Hat so ein bisschen,
1: ja.
0: Keine Ahnung, Bonbons vertickt, hat an der Bar ein bisschen gearbeitet, ist dadurch in Kontakt mit der US-amerikanischen Musik gekommen, an Glenn Miller und hat sich da ganz stark inspirieren lassen von Glenn Miller. Und ja, und dieses Vermächtnis, das wollen wir uns mal anhören. Ich habe hier einen Titel dabei, der Pianist vom Grand Hotel.
1: Ja, ich liebe diesen Titel, wunderbar. Danke dafür.
0: Sehr amorös, die spielen oft, eigentlich jedes Mal, wenn ich im Pflegeheim bin. Und es ist jedes Mal geht so ein Kichern durch die Reihen. So,
1: ja.
0: Den hören wir uns jetzt mal an, viel Spaß. Der Pianist vom Grand Hotel.
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0: Der Pianist vom Grand Hotel, wunderbare Nummer, freue ich mich sehr, dass du die mitgebracht hast.
1: Pfiffig.
0: Pfiffige Nummer, auf jeden Fall. Ich habe dich ja gerade nach Lieblingsinterpret oder Interpretin gefragt. Jetzt würde mich als nächstes natürlich interessieren, gibt es eine Platte, die besonders wertvoll ist? Ich kann natürlich tatsächlich auch sagen, die ist besonders rar und besonders teuer, aber es kann auch ideeller Wert sein. Was ist deine wertvollste Platte?
1: Ich denke, es ist die Super Stereo Tanzparty Volume 1. Und das ist eine, die ist tatsächlich nicht viel wert, monetär. Aber der ideelle Wert ist tatsächlich immens, weil das ist eine ganz typische Instrumentalplatte wieder, ne? Also mit so einem kleinen Chor und viel Orchester im Hintergrund und gar nichts Dickes. Aber die fetzt. Also da ist wirklich, die kannst du von vorne bis hinten durchlaufen lassen und die fetzt einfach. Und wir haben die im Freundeskreis dann einfach mal nebenbei laufen lassen zwischen Gesprächen und vielleicht einem Gläschen Wein. Und das hat keine 2 Minuten gedauert und wir standen mit einem Gläschen Wein und eine Zigarette in der Hand und tanzten. Und wir tanzten von vorne bis hinten und nachher hattest du gar keine Lust mehr, irgendwie noch ein Weinglas in der Hand zu halten, weil du einfach die ganze Zeit mit grooven wolltest. Und das macht die für mich so besonders. Und hast du Bock? Darf ich dir mal so die Titel?
0: Ich habe Bock.
1: Das ist Bock, richtig geil. Pass mal auf, jetzt bringen wir den Max Kinski hier im Studio zum Tanzen. Viel Spaß mit Super Stereo Tanzparty.

0: Ja, lieber Max, also so stellt man sich doch eine super Stereo-Tanzparty vor, oder?
1: Das, da wurde nicht zu viel versprochen. Der Titel oder die Musik hält, was der Titel verspricht.
0: Oh, total. Wer es erkannt hat, das Intro-Stück war eine Coverversion von Popcorn. Also der Italo-Hit schlechthin. Instrumental-Hit. Für mich.
1: Wenn, ich wollte gerade sagen, wenn du das sagst.
0: Wenn es Ronny sagt. Ja, also Crazy Dynamic Sound, würde auch James Last sagen.
1: Oh ja, James Last, wir hatten heute nicht dabei, auch ganz großer auf jeden Fall.
0: Ja, für den brauchen wir eine Extrasendung.
1: Ja, richtig, wahrscheinlich. Die großen Orchesterdirigenten, James Last, Bert Kempfert,
0: ja,
1: wie sie alle heißen.
0: Günter Gollasch.
1: Ja. Könnte man eine eigene Sendung machen.
0: Ja, ja, ey, und das war jetzt meine. Jetzt bin ich neugierig. Hast du auch? Du hast. Was ist deine wertvollste Platte?
1: Also ich glaube, rein finanziell am wertvollsten, die Platte ist eine, die ich in der letzten Sendung gespielt habe. Eine Amiga-Platte, nämlich Harry Nikolai, hatte ich da gespielt. Die ist allerdings eher teuer wegen der Rückseite der Platte, nämlich wegen Ruth Brandin. Das ist die gesuchte Single, wenn ich das richtig recherchiert habe. Aber nicht viel weniger danach kommt eine, die ich jetzt hier mal mitgebracht habe, und zwar von die Crazy Girls. Die Crazy Girls habe ich auch schon mal in der dritten Sendung oder so bei den Beat Girls gespielt.
0: Kann mich erinnern.
1: Und diese Platte ist nicht nur jetzt relativ rar und vielleicht auch, also die von Crazy Girls, die Platten sind alle relativ selten und teuer, aber die ist mir noch besonders wichtig, weil die mir geschenkt wurde. Und zwar von Matthew. Bei Matthew im Café in Leutsch im S1 damals habe ich, glaube ich, meinen ersten öffentlichen Schlager-DJ-Gig gespielt. Das erste Mal mich damit vor ein Publikum getraut. Und nicht nur im privaten Rahmen. Also da gab es natürlich schon, ich erinnere mich da an eine schöne Gartenparty im Sommer nachmittags. Schwarzwälder Kirschtorte, Pfeffi und ich habe ein paar Schlager aufgelegt.
0: Eierlikör.
1: Genau, das passt natürlich noch sehr gut dazu, genau.
0: Welchen Titel wollen wir hören?
1: Wir hören den Titel Der Feuerstuhl.
0: Ist
1: eine deutsche Originalaufnahme von den Shangri-Las Leader of the Pack und hat auch einen sehr witzigen Text. Mhm. Deswegen, da wird eine schöne Geschichte erzählt. Wir hören mal rein.
0: Die hören wir uns an.
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0: Die Crazy Girls mit Feuerstuhl, ein Titel, der wunderbar unterlegt ist mit Motorengeräuschen. Und ich habe gesagt, es ist eine schöne Story, die hier erzählt wird. Es ist natürlich eine ganz, ganz tragische Story, die hier erzählt wird. Ja, eine meiner liebsten Platten oder auch meiner wertvollsten Platten, die ich besitze. Apropos, wie viel Platten besitzt du denn eigentlich? Wie groß ist deine Sammlung? Und da muss man jetzt bei dir natürlich ein bisschen spezifizieren, ob Schlagerplatten oder Tech House. Denn eigentlich, darüber haben wir noch gar nicht gesprochen, kommst du ja nicht, du hast ja nicht mit dem Schlager angefangen, Musik zu sammeln, sondern eigentlich bist du ja Tech House DJ.
1: Ja, und bevor ich Tech House Schallplatten gesammelt habe, das habe ich, also meine DJ-Karriere in dem Sinne ist vor 15 Jahren ungefähr begonnen. Und
0: ja, bei mir auch etwa so.
1: Genau, ja. Ja. Und habe davor aber eigentlich sogar eher Folklore gesammelt. Also ich fand schon immer so alte folkloristische Schallplatten fand ich total interessant. Das ist auch so meine Prägung durch meine Eltern. Lateinamerikanische Musik, etc., Kuba, Chile und so weiter. Und habe, was die Tech-Ausschallplatten betrifft, bis heute wahrscheinlich so 700 Platten, 700, 800 Platten. Und jetzt kommen dann noch die Schlager dazu, die ja auch dieses wunderbar Handy-Single-Format haben.
0: Das stimmt. Das ist ganz, ganz gefährlich. Dadurch, dass ich habe, also ein Großteil meiner Sammlung besteht ja auch nur aus Singles. Mhm. Und da die ja so klein und leicht sind, sammeln die sich dann deutlich in größerer Anzahl an, als es vielleicht bei LPs der Fall wäre. Wie wir sind's etwa?
1: Ich bin mir ehrlich gesagt nicht sicher, aber ich würde so zwischen vielleicht schon auf die 300 tippen, vielleicht auch ein bisschen mehr, weniger. Also das erinnert mich gerade daran, dass ich noch einen Riesenstapel irgendwo in Berlin im Keller irgendwie rumstehen habe, die darauf warten, irgendwie abgeholt zu werden oder durchgehört zu werden. Oder vielleicht verschenke ich sie auch einfach nur und kauf sie neu.
0: Ja, ich habe jetzt auch die Woche frei gehabt und konnte mich mal wieder der Plattensammlung widmen und wieder die Stapel, die sich überall in der Wohnung verteilen, abarbeiten und wieder einsortieren.
1: Ey, die haben halt auch einfach, mit Verlaub, die haben ein beschissenes Format. Also die 12-Inch-Formate, die kannst du ja mit den Covers super in so einem IKEA-Regal unterbringen und es funktioniert einfach immer irgendwo, die kriegst du rein. Oder CDs kriegst du halt auch irgendwie immer untergebracht. Aber diese in Folien eingetüteten süßen Singles, so, die flutschen hier überall raus. Und die kannst du auch nicht wirklich stapeln. Also das Regal muss noch erfunden werden.
0: Ich habe ein schönes Regal, wo die hervorragend reinpassen. Das Problem ist nur, das wird langsam zu klein. Denn, also, ich habe jetzt mal nachgeschaut, dadurch, dass ich das ja auch alles katalogisiere, es sind jetzt bei mir doch schon so knapp 1500 Singles, die ich im Regal stehen habe.
1: Ja.
0: Und es nimmt etwas überhand.
1: Mensch, ey, also es wird Zeit, dass du mehr Bühne bekommst. Du hast ja jetzt erzählt, du bist mit dem Feuerstuhl im S1 in Leutsch mal aufgetreten.
0: Ja, ja.
1: Und ich weiß, wir haben uns kennengelernt beim Sphere Radio Geburtstag letzten Sommer. Ja.
0: War die AWS-Veranstaltung hier zum dieses Stadtentwicklungsveranstaltung,
1: ja, genau. Okay, aber für mich war es das Sommerfest. und da habe ich dich ja hier auch live auflegen hören. Aber es wird Zeit, dass wir dem Mann hier mal eine Bühne geben, Leute da draußen, ja. Also Ronny Chicago, Max Kinski, Gute Laune Gold, wir machen eure Hochzeit. Sechs Stunden Schlager.
0: Das weiß ich nicht. Würdest du Hochzeiten machen? Die Hochzeiten wäre nicht meins.
1: Ey, ist halt eiskalt. Ich bin dann eiskalt.
0: Du bist eine eiskalte Rampensau. Du machst alles.
1: Nee, vor allem eiskalt sechs Stunden Schlager. Also,
0: ja, okay,
1: da gibt es vielleicht noch eine kleine Wünscherunde, aber ich mache da halt das Programm dann.
0: Also ich habe auf jeden Fall Musik für sechs Tage. Das ist kein Problem. Wir können auch sechs Tage Rennschlager machen.
1: Stark.
0: Das ist gar kein Problem. Ja, aber wo wir gerade schon dabei sind, wo findet man dich denn, wenn man Ronny Chicago folgen möchte und sich dafür interessiert, was du machst, vielleicht auch deine Ü90-Partys und so, wie kann man dir folgen?
1: Genau, also Sets findet ihr, wenn ihr Ronny Chicago auf Soundcloud eingibt, da kommt ihr dann auf das Profil von Lütmatten. Das ist mein alter Ego, unter dem ich auch Ecstatic Dance anbiete, hier in Berlin und in Leipzig. Genau, da findet ihr die Mucke und hauptsächlich aber funktioniert eigentlich alles über Instagram, um diese Veranstaltung anzukündigen. Und an der Stelle will ich einfach auch nochmal sagen, die Vision, die ich habe mit diesen Ü90-Partys, ist nicht einfach irgendwie die Alten zu bespaßen, sondern auch unser Eins, unsere Generation und eigentlich jeden irgendwie da ranzuholen und mitzutanzen und das mitzuerleben, was dort passiert. Weil das ist einfach die pure gute Laune, der Spaß am Leben, der ganz klar durch die Musik ermöglicht wird, die wir ja hier die ganze Zeit hören, ne? Haben wir ja schon vorhin drüber gequasselt, so kindlicher, spielerischer Ansatz. Es tut einfach gut. Und du hast es gesehen bei der Ü90-Party auf dem Richard-Wagner-Platz. Diese Energie, die, ja, die würde ich gerne spreaden. Und genau, folgt mir, wenn ihr Bock habt, auf Instagram. Und erkundigt euch, wann die nächste Veranstaltung ist. Die Pflegeheime freuen sich immer wieder über Ehrenamtliche, die daran teilnehmen. Und da ist jetzt dann auch im März, ich glaube, 25. März, ja, guckt einfach mal nach, ist das nächste Event. Und da dürfen auch Ehrenamtliche kommen.
0: Stark. Ja, von mir auch auf jeden Fall die Empfehlung, das nachzuverfolgen und da mal ein Like dazulassen, auch für Ronny Chicago. Vielleicht auch für Gute Laune Gold, falls ihr es noch nicht gemacht habt. Mhm, Freuen, nice. Das ist das ja, was uns auch so am Laufen hält, ne? Also Likes. Diese Likes, Geld. Nee, eben nicht Geld, sondern, also man kann das für sich sammeln, ne? Man kann einfach diese Leidenschaft, das reicht mir auch vollkommen, das einfach nur für mich zu machen. Aber es ist schon nochmal dieser besondere Reiz, das dann mit anderen Menschen zu teilen und irgendwie zu sehen, okay, das bringt anderen auch was. Man kann anderen da auch irgendwie eine Freude mitmachen. Und eine geteilte Leidenschaft ist dann auf jeden Fall nochmal eine ganz neue Qualität. Deswegen ist es einfach auch wichtig, dass, wenn ihr das gut findet oder so, entsprechend, egal wer das ist und wo das ist, ob das Bands sind, ob das, jeder, der irgendwie Content kreiert, denen auch irgendwie diese Resonanz zu geben. Ich glaube, damit sind wir so langsam auch am Ende der Sendung heute angekommen. Mhm. Ist eigentlich ein schöner Punkt, finde ich, den wir hier gerade gefunden haben. Ich würde sagen, jeder von uns schmeißt noch eine Platte auf den Teller, die uns irgendwie wichtig ist, die wir irgendwie gut finden. Ich mache den Anfang.
1: Müssen wir jetzt noch grüßelos werden? Und
0: die werden dann jetzt oder nie.
1: Ja, okay, dann auf jeden Fall nochmal richtig dicken Gruß nach Borna. Zu Rainer, aka Rainer Diskothek Resonanz, mein Dealer des Vertrauens, DJ, Schallplattenunterhalter, Urstein aus Borna. Ich grüße dich in die Kur, mein Freund. Und an der Stelle vielleicht auch gemeinsam würde ich auch nochmal kurz einen Gruß an Luis Lametta rausschicken.
0: Auf jeden Fall.
1: Der ist nächstes Wochenende in der Garage Ost eine Karaoke-Legende. Und Mama.
0: Ja, das stimmt. Wir versuchen auch vielleicht mal irgendwie mit Luis was zusammen auf die Bühne zu bringen oder auf die Beine zu stellen. Mal gucken, ob das demnächst mal funktioniert. Sehr schön. Genau. Ein letzter Song von mir. Das ist jetzt wieder so ein Song, wo ich auch sage, das ist jetzt weder besonders kreativ, das ist jetzt nicht besonders skurril oder so, sondern es ist einfach ein schöner Song. Den mag ich einfach ganz authentisch gerne. Von Jörg. Eigentlich Oliver Bent.
1: Du erzeugst wieder den Küchenradio-Moment.
0: Vielleicht erzeuge ich wieder den Küchenradio-Moment.
1: Bei Spinat und Rührei.
0: Wobei, ich glaube, das ist ein Song, der nicht im Radio lief. Der ist, glaube ich, schon eher ein bisschen. Ja, der hat nicht gefruchtet damals. Aber es gibt eine Sache, auf die will ich hinweisen. Ich finde ihn so toll, weil der hat ganz tolle, markante Bläser. Und vor allen Dingen diese Bläser damals in der Musik finde ich immer wieder besonders spannend. Und es gibt noch ein sehr, sehr schönes musikalisches Element da drin. Und zwar, das Thema wird wiederholt, aber beim zweiten Mal geht er plötzlich einen Halbton tiefer als beim ersten Mal. Das ist so ein ganz überraschender harmonischer Moment. Man erwartet ein G und es kommt plötzlich ein Gess. Und jedes Mal, wenn dieser Moment kommt, denke ich, ah,
1: Leute, toller Song. Den Moment, den catchen wir jetzt rein. Also das klingt ja Wahnsinn.
0: Und deswegen auch, hört da mal hin. Ich habe das jetzt so angekündigt, damit ihr da genau drauf achten könnt.
1: Und wenn du dann Jörg gespielt hast, werde ich noch einen Engtanz-Song hinten ranhängen von Gertje. Und dann ist hier auch Schluss.
0: Dann ist Schluss. Deswegen verabschieden wir uns. Vielen Dank fürs Zuhören. Wir haben heute wieder ein bisschen überzogen, aber ich glaube, das ist okay, weil besondere Umstände. Wir haben heute sehr, sehr viel geredet. Also auch herzlichen Dank an alle, die so lange durchgehalten haben. Es gab bestimmt viele Abschaltmomente.
1: Yes.
0: Und ihr habt sie ignoriert. Nice. Hervorragend. Wir sind stolz auf euch. Dankeschön.
1: Stark. Vielen Dank, Max, dass du mich eingeladen hast. Ja,
0: vielleicht mal wieder, wenn ihr Ronny Chicago wieder in der Sendung dabei haben wollt, hit me.
1: Stark. Hier kommt Jörg. Jörg
0: mit Heute musst du dich entscheiden.

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0: Hallo und herzlich willkommen zur zweiten Folge der zweiten Staffel von Moosgrund Radio. Ihr habt gerade ein Set von DJ Birch gehört, die jetzt auch neben mir sitzt. Hallo.
1: Hallo.
0: möchtest du dich als erstes kurz vorstellen?
1: Ja, mein Name ist Elisa und als DJ lege ich unter den Namen DJ Birch auf. Bezeichne mich als Multigenre-DJ, weil ja, oft wird man ja gefragt, was man so zockt. Und irgendwann habe ich dann mich auf diese Bezeichnung festgelegt, weil das bei mir sehr unterschiedlich ist. Beispielsweise gestern hatte ich aufgelegt und schon eher so Breakbeats gespielt und wurde auch vorher noch gefragt, ob ich auch Dubstep wieder spiele und meinte, das wird heute nicht passen. Und dann hatte ich aber so eine Dubstep-Crowd, die ich kannte in der ersten Reihe. Und dann gab es doch noch einen Exkurs, was sehr sweet war. Aber manchmal werde ich auch für bestimmte Genre gebucht. Also nächste Woche beispielsweise spiele ich ein Drum-and-Bass-Set, da ich auch hart Bock drauf. Und ja, ich gucke immer so nach dem Kontext.
0: Ja, und heute war ja auch auf alle Fälle sehr besonders und was man jetzt sonst nicht so von dir kennt und erwartet. Willst du was zum Set und zur Musikauswahl von heute sagen?
1: Ja, voll gern. Ich gucke nur mal meine Playlist. Ich hatte heute ziemlich Lust auf so ein Listening-Set. Generell finde ich das schön, auch mal so als Ausgleich. Wo ist denn jetzt meine Liste? Da. Genau, also es war heute, wie haben wir es vorhin genannt? Hardcore-Heartbreak-Musik.
0: Cheesy Heartbreak. Passt zum Wetter heute. Der Himmel ist grau, vorhin hat es geregnet.
1: Ja, voll.
0: Hat sehr zur Stimmung gepasst.
1: Genau, also ich hatte den ersten Song, der ist tatsächlich von einem Soundtrack von dem Film Call Me By Your Name. Den kennt vielleicht ein paar. Der ist, finde ich, ganz schön tiefgehend und schön. Und sonst einfach ein bisschen entspanntere Sachen, die ich ja auch so gern höre in meiner Freizeit, aber ich es auch einfach echt sweet finde, auf Veranstaltungen oder ja generell Festivals so ein bisschen einen Ausgleich zu haben. Ganz oft gibt es ja noch so einen Ambient-Floor, aber oft auch nicht. Und ich finde immer, gerade bei Festivals merkt man dann auch, dass die Leute nach ein paar Tagen dann auch nicht mehr so stabil bleiben. Und also, wenn ich irgendwo bin, dann ist es echt immer cool, wenn man so weiß, dort ist irgendwie was Ruhigeres, wenn man jetzt halt nicht irgendwie ballern haben will. Also ich mag ballern, ich baller auch gern selber, aber es ist halt nicht die ganze Zeit, finde ich, passend. Und also beispielsweise bei der Fusion gibt es einen Floor Dubstation. Da gibt es auch tanzbare Musik, aber da ist ganz klar das Konzept nicht irgendwie schnell, nicht, dass es krass abgeht oder so, kein Abriss, weil es den halt an vielen anderen Stellen schon gibt. Und ich finde das halt total schön und sinnvoll so als Gesamtkonzept. Und da ich jetzt auch in letzter Zeit viel abgerissen habe, dachte ich, wir machen heute mal ein bisschen ruhiger. Wir
0: machen heute den Ausgleich. Ja, und passt ja, finde ich, auch in so einen Radiokontext. Ja. Das Gefühl, so wenn man gebucht wird, ist das nicht so oft, wird man für sowas nicht ganz so oft gebucht und ist eher so elektronisch tanzbar der Bedarf da und so. Also ja, ist mir zumindest aufgefallen.
1: Ja.
0: Und ich finde, so Radioformate sind da dann irgendwie auch nochmal gut für geeignet. So ruhigere Sachen, wo man auch ein bisschen aktiver vielleicht zuhört, als man das macht, so bei tanzbarer Musik.
1: Voll.
0: Ja.
1: Tatsächlich wurde ich mal mit einem Freund, Tim Rosenbaum, liebe Grüße, gebucht von den Multisex-Leuten aus Berlin. Die haben halt auch Veranstaltungen an verschiedenen Orten in Berlin, Als wir gebucht waren, war das im Watergate. Zum einen fand ich daran ziemlich cool, dass der eigentliche Main Floor, auch wenn ich die Bezeichnung gar nicht so mag, aber der eigentliche Main Floor war dann der Ambient Floor und der, wo es sozusagen abging, war der nicht Main Floor. Und das war schon mal ganz nett, dass irgendwie das Konzept so durcheinander gebracht wurde. Das mochte ich sehr. Und da waren wir halt sozusagen für den Ambient Floor für 6 Stunden gebucht und es war super sweet. Also wir saßen da auch, hatten auch ein paar Leute mit dabei. Die Leute saßen um uns rum, lagen um uns rum, haben sich ein bisschen bewegt, haben gekuschelt, haben gequatscht und es war einfach super. Und wer halt wieder rübergehen wollte, konnte dann halt zu dem anderen Floor und ich finde es einfach total rund und schön und das hat sich da auch voll bestätigt. Also Props an die Multisex-Leute.
0: Ja, das Konzept, ich habe, wir haben letztens mit Eddie, der hat mir so ein, die Quia heißt die, so eine Listening Bar in Berlin und jetzt sehe, habe ich die auf Instagram abonniert und sehe da immer mal, wenn die Events machen und dass sie da auch so Sitzsäcke haben und man so liegen kann und ich immer so bin, oh, ich hätte das wirklich auch gerne mal, eben dieses einfach nur da liegen und nichts zur Musik tun, außer dazu so zuzuhören.
1: Einfach sein.
0: Ja, voll. Und das irgendwie, dass ich dafür auch gerne mal auflegen würde, so, weil man da nochmal ganz anders auch Musik selected für und so. Aber ich habe das Gefühl, so in Halle und Leipzig und Umgebung gibt es so einen Ort nicht, also nicht, dass ich wüsste, weiß nicht. Das Gefühl, das Duco macht ja jetzt immer mal so ein bisschen listening-mäßig, aber ist ja trotzdem nicht so ganz, weil es Outdoor ist und die Leute auch irgendwie da chillen und quatschen und bisschen tanzen und so, ist ja schon nochmal ein anderes Setting.
1: Ja, könnte auf jeden Fall noch ein bisschen mehr sein.
0: Ja, muss sich aber halt auch etablieren, ne? Und die Leute müssen das annehmen und genau, dass der Raum dann auch so gestaltet ist und in einer Bar funktioniert das halt ja auch nicht so gut oder anders.
1: Ich muss jetzt auch an die Mittwochspause denken. Das ist ja vom Peisnitzhaus. Da hattet ihr auch schon eine Veranstaltung.
0: Ja, wir haben auch noch 2.
1: Yes.
0: Ja.
1: Und da ist es, glaube ich, ja auch so in die Richtung angelegt, oder?
0: Also bei uns war es sehr voll und es wurde auch getanzt und so. Mhm. Ich glaube, das kommt ein bisschen drauf an. Also der Ort an sich ist ja sehr abhängig vom Publikum. Deswegen ist es, glaube ich, sehr unterschiedlich auch von Veranstaltung zu Veranstaltung, wie das ist. Und wenn die MoMA-Leute oder so da was machen, dann ist ja auch ein ganz anderer Vibe da.
1: Ja, stimmt, also voll. Ja, ich dachte irgendwie an Pause.
0: Ja, und tatsächlich, das ist sehr cool.
1: Ja, also kurz bevor das angekündigt wurde, haben wir sozusagen unseren Pausenraum gegründet, was auch in so eine Listening-Richtung geht. Es war eine recht lustige Geschichte, finde ich. Also, wir waren halt auf so einem Festival von einem Kumpel, das war privat, von Karam, auch an Karam liebe Grüße. Und wir hatten halt auf einem Floor gespielt und dann war noch auf einem, so einem größeren Kellerfloor dann abends was und auf unserem Floor war halt nichts mehr geplant. Da dachten wir so, eigentlich wäre doch genau das mit diesem Gegenkonzept, um ein bisschen runterzukommen und so, hier voll sinnvoll. Und hat mal so gefragt, ob wir das da machen können. Erst war so, nee, die Leute sollen ja unten Spaß haben.
0: Das habe ich auch das Gefühl, das ist oft ein Argument dagegen, dass der Floor dann nicht voll ist und ich immer so bin, ja, dann gehen die Leute halt einfach nach Hause, wenn es ihnen zu viel ist. Und so bleiben sie halt vielleicht länger. So.
1: Ist irgendwie nachhaltiger, finde ich. Ja, und nach einer halben Stunde kam Karam halt wieder und meinte, ach, macht, was er wollt. Und das führte dann dazu, dass wir halt 9 Stunden diesen Floor bespielt haben. Und es waren auch alle irgendwie so committed, weil irgendwann wollte man natürlich auch runter. Und dann hieß es so, was, du kannst jetzt nicht gehen, du musst doch jetzt hier zocken. Und ich dachte so, nee. Aber es war halt sehr lustig, weil wir genau das Konzept so ungeplant durchgeführt haben. Also wir hatten dann zum einen ein rote Kartensystem. Also wenn irgendwer was gezockt hat, was Richtung Banger geht, gab es halt rote Karten.
0: Ah.
1: Die wurden auch sehr ernst genommen. Oder wenn, naja, manchmal ist ja so, man spielt was und dann gehen irgendwie viele Leute, was erstmal nicht so ein schönes Gefühl ist, was ja auch nicht immer an der Musik liegen muss. Aber in dem Fall war es halt immer so, dass wir uns dann so gefeiert haben, wenn irgendwer einen Track gedroppt hat, wo 5 Leute gegangen sind, dann so, way! Also ein bisschen Antikonzept. Ja, und dadurch, dass wir irgendwie in dieser Ecke die ganze Zeit uns bewegt haben, war das dann der Pausenraum. Und da ist auch tatsächlich unsere Idee zum einen, dass wir da als Pausenraum irgendwo DJ-Sets auflegen, die so Richtung Listening gehen. Aber langfristig haben wir auch richtig Bock, mal irgendwie einen Floor auf dem Festival oder so zu kuratieren.
0: Mit wem machst du das denn?
1: Mit Pau. Paustelle! DJ-Paustelle.
0: Ja, genau, dass doch Erwähnung findet.
1: Ja, noch safe.
0: Genau. Ja, das ist voll cool. Und irgendwie, ja, ich bin gespannt, ob das angenommen wird, auf wenn man da irgendwie so sich auf, wenn man Festivals anfragt und so, wie das ankommt. Weil genau, ich habe manchmal eben das Gefühl, dass so diese Orte oft zu kurz kommen, wo Leute Pause machen können und einfach aktiv chillen können und so. Und das ist, ja, dass es oft darum geht, dass so basslastig und dolle Mucke, was ich ja auch, was wir ja auch beide viel fühlen und können und machen und komplett wollen, aber ja, finde ich irgendwie auch schön, wenn dann auch mal sowas läuft und man sich im Arm liegen kann und irgendwie kurz durchatmen.
1: Ja.
0: Und der Reizüberflutung mal ein bisschen sich entziehen kann, die auf Festivals ja auch oft ein Ding sind.
1: Ja, und ich finde so, der Begriff Ambient Floor, der trifft es natürlich in gewisser Weise, aber also ich finde auch basslastige Musik, die halt jetzt nicht irgendwie Abriss oder so ist, sondern irgendwie einen geil trägt mit so einem Subbass oder so, halt auch total nice. Und das ist ja jetzt nicht unbedingt ambient, aber passt, wie ich finde, voll in so einen Kontext. Deswegen, ja, finde ich immer Ambient Floor so ein bisschen nicht ganz treffend. Und deswegen waren wir dann so froh über unseren Pausenraum.
0: Ja, ja, voll. Ja, das ist, glaube ich, auch so ein Ding, ne? Ich habe das Gefühl, manchmal zerstreitet sich so eine Szene dann auch an den Begriffen. Also weil auch...
1: Wahrlich.
0: Also auch bei Listening hatte ich auch letztens Unterhaltung mit Eddie, der halt auch so meinte, Listening-Sets im eigentlichen Sinne sind ja auch so fast konzertartig, ne? Also dass der Fokus wirklich komplett auf der Musik und dem Menschen, der die Musik gerade macht, liegt. Und das meinte ich, glaube ich, vorhin auch mit, dafür muss der Raum da sein, dass das auch angenommen wird und das muss sich etablieren, so, weil oft ist man halt gewohnt, dass man nebenbei noch quatscht oder halt tanzt und manchmal, finde ich, kann es auch überfordernd sein, wirklich einfach nur der Musik zuzuhören und nichts parallel zu machen und so. Aber das fand ich gerade auch schön. Wir haben die erste halbe Stunde 2-mal aufgenommen. Und ich fand es aber jetzt schön, beim 2. Mal aufnehmen, dass ich wirklich das ganze Set lang einfach hier saß und einfach nur zuhören konnte. Es war irgendwie, ich war so in meiner eigenen Welt. Das war sehr schön.
1: Schön.
0: Ja, wir hatten nämlich heute auch Premiere, nicht im Sphere-Container die Aufnahme, sondern bei Justus im Zimmer. Shoutouts an Justus.
1: Home Studio.
0: ja, weil wir ein bisschen Probleme hatten. Und das alles, ein bisschen anders diesmal ablief. Und deswegen nochmal Danke an dieser Stelle an Justus, der uns sein ganzes Equipment und sein Zimmer leiht. Und an Josef, der mich vorhin per Telefon durch die Technik geleitet hat. Und auch danke an dich, dass du das alles hier so mitgemacht hast und das alles so gut funktioniert.
1: Hier ist schön und kuschelig.
0: Ja. Ich wollte dich noch fragen, du hast jetzt vom Pausenraum erzählt, aber du hast noch ganz viele andere Projekte. Magst du davon auch erzählen?
1: Ja, also ich bin noch in 2 Kollektiven aktiv. Einmal DJversity und FeedFem. FeedFem steht für Featuring Feminism. Da hatten wir auch schon die Ehre, dass du ein Set für uns, für unsere Podcast-Reihe aufgenommen hast. Genau, so bei beiden Kollektiven ist so die Grundidee, Diversität und Feminismus in die Szene zu bringen, auf verschiedene Weisen. Also beispielsweise mit DJversity haben wir sehr viele Workshops gemacht, DJ-Workshops, Producing-Workshops, Technik-Workshops, vordergründig eben für Flinter-Leute. Ich glaube, wir hatten einmal einen, wo der eben offen war. Und ja, ich hatte jetzt auch zwei, drei Gespräche, wo es so ein bisschen darum ging, naja, wenn das so Closed Space ist, dass das ja dann auch manchmal schade ist, wenn andere nicht dabei sein können. Ich verstehe auch voll den Punkt, aber es ist schon so, dass so ein Safe Space in so einem Kontext total Sinn macht, weil man fühlt sich schon sicherer und so Unsicherheit spielt ja auch voll die große Rolle. Und also ich merke das auch bei den Leuten, dass wenn man so in diesem Raum ist, die Fragen sind anders, wie man sich bewegt, ist anders. Genau. Und bei FeedFem haben wir die Podcast-Reihe, die ich angesprochen habe. Und da versuchen wir einfach so ein bisschen Sichtbarkeit von Flinter-DJs beziehungsweise ja, Artists generell zu ermöglichen, weil eben ganz oft ja noch dieses Argument zu hören ist, ach, wir wissen ja nicht, wen wir buchen sollen. Das können auch einige schon nicht mehr hören, weil es gibt halt mehr als genug und ja, wir wollen eben sozusagen mit einer monatlichen Reihe zeigen, wen es da so gibt. Und ja, Workshops machen wir da auch. Und ja, ansonsten mag ich auch Projekte, wo ich Musik mit künstlicher Intelligenz verbinden kann, weil ich das noch beruflich mache. Da hatte ich letztes Jahr noch ein Projekt im Pierre Krass, wo so die Grundidee war, so über den Zusammenhang künstliche Intelligenz und Kunst und Fokus auf Musik so ein bisschen allen Leuten nahezubringen, weil irgendwie ist das immer noch so eine abstrakte Sache, die aber uns ja irgendwie alle im Alltag beeinflusst. Ja, das sind so die Projekte.
0: Ja, voll spannend. Und genau, ich habe auch gerade noch gedacht, das Projekt im Pierre Gras von letzten Jahr, das finde ich auch spannend, wenn du davon erzählst, weil da war ich auch da und fand es total cool und habe auch gedacht, dass es ja auch total Spaß machen kann, das irgendwie auch für Musik zu nutzen und fürs Producen. Oder, und ich habe mich auch gefragt, wann es fürs Auflegen oder ist es beim Auflegen schon Thema?
1: Es gibt tatsächlich Software, die auflegt. Also angefangen bei Spotify, macht ja auch schon seelenlose Übergänge. Das braucht jetzt nicht unbedingt KI, aber das ist eh immer so eine Sache, ab wann ist irgendwie ein Computer oder also eben ein automatisiertes Programm eine künstliche Intelligenz. Mhm. Aber es gibt auch Software, die sozusagen auflegen kann und diese dann installiert in Roboter gibt es halt auch schon. Also
0: das heißt, der DJ-Beruf ist auch gefährdet von der KI.
1: Kommt, also das ist immer so die Sache mit dem Thema KI. Die Frage ist immer, was die Menschen wollen. Mhm. Wenn das irgendwer cool findet, wird es das sicherlich geben, aber ich finde es ein bisschen, ich finde es nicht so cool. Also ist irgendwie eine witzige Spielerei, wie ganz viele Sachen. Aber wenn es halt zu viel übernimmt, was ja eigentlich, wo die Menschlichkeit eigentlich total wichtig ist, dann wird es kritisch, finde ich.
0: Ja, ja, und ich habe das Gefühl, wenn es um Kunst und Kultur geht, dann ist das ja auch nichts, was einfach gemacht werden muss und ja, deshalb irgendwie dann an KI oder Roboter abgegeben wird, sondern ist ja irgendwie was, wo es um Zusammensein und Gemeinschaft geht.
1: Total.
0: Und dann ist das vielleicht jetzt auch was, wo man nicht auf die Idee kommt, da den Menschen zu ersetzen oder so.
1: Voll. Also ich finde es immer so zur Inspiration total hilfreich, wenn man irgendwie mal eine Blockade oder so hat. Aber es ist ist halt einfach Automatisierung und Kunst und alles, was irgendwie mit Menschlichkeit zu tun hat, ist halt, kann man halt nicht automatisieren. Wir hatten auch mal eine Radiosendung vor 2 Jahren am Radiokiosk, wo es genau darum ging, wenn Kunst eben automatisiert wird. Und ich finde halt, Automatisierung hat an sich jetzt nicht direkt was mit Kunst zu tun, aber ist auch ein richtig großes, spannendes Thema.
0: Voll, und da gibt es ja wahrscheinlich auch sehr viele unterschiedliche Perspektiven drauf.
1: Voll.
0: Ja. Ja, ich sehe gerade, wir kommen schon quasi zum Ende. Ja, wir haben das jetzt so zwischendurch gemacht, aber wir haben uns so ein bisschen angewöhnt, in der Radiofolge am Ende noch zu fragen, ob du Shoutouts geben möchtest an irgendwen. Aber du hast es auch zwischendurch ja schon ein bisschen gemacht. Ja. Aber falls du noch irgendwie Shoutouts geben möchtest, dann kannst du das jetzt gerne tun.
1: Ja, an meine ganzen Leute von DJversity und Feed Fam auf jeden Fall. Pausenraum habe ich ja schon erwähnt. genau.
0: Ja.
1: Grüße gehen raus.
0: Ja, danke dir, dass du da warst. Und danke für dein Set und für das Interview. Ich hatte sehr viel Spaß und ich hoffe, du auch.
1: Ich hatte auch richtig viel Spaß. Ich habe mich sehr gefreut, dass du mich gefragt hast.
0: Ja,
1: und ja, auch Shoutouts an die Moosgrundgang.
0: Tschüssi.
1: Tschüss.

Hallo und herzlich willkommen zu einer neuen Ausgabe von Space is the Place. Hier auf Sea Radio. Eigentlich begrüßen euch hier immer Marlene und Nico. Heute habe ich die Ehre, euch für 2 Stunden zu bespaßen. Mein Name ist DJ Carpet Crawler 3000 und wir lassen es heute erstmal ganz ruhig beginnen. Ich habe so alte Platten aus meinem Regal gekramt und natürlich neue digitale Files besorgt. Schauen wir mal, was dabei rauskommt. Viel Spaß dabei!

0: Hallöchen.
1: Hallo.
2: Hi.
0: Hallo, guten Morgen hier vom Tamak Radio. Wir sind wieder am Start. Das siebte Jahr, oder? Das achte, ich weiß gar nicht. Auf jeden Fall. Ja, herzlich willkommen draußen an den Empfängergeräten und hier vor uns im Nest wieder. Am Freitagmorgen, es ist kurz nach 12, nach ein bisschen Technical Issues haben wir das hier auch gelöst und kommen ganz entspannt mit der ersten Platte in den Festival Freitag. Und zwar haben wir gehört von Levon Vincent, Berlin, New York, Novel Sound. Das ist eine meiner ältesten Platten. Ich habe nämlich ein paar Platten mitgebracht, weil ich dachte, da kann man Geschichten erzählen. Und ich mag irgendwie, wir haben gerade schon gequatscht hier. Ich mag so diesen verspielten Vibe, mal kommen langsam rein, mal gucken, was der Tag so bringt. Passt eigentlich zu unserer Morningshow, oder?
2: Ja, ich finde auch, heute die Sonne geht auf ein bisschen, die Sonne scheint und wir wollen so einen entspannten Morgen mit euch verbringen, so Morning Show Vibe, obwohl es schon Mittag ist, aber ab wann gilt der Morgen denn am Festival? Ich denke erst ab 14 Uhr. Und genau, wir haben Platten mitgebracht, ein bisschen Hausi-Tag, ein paar Interviews, wir quatschen und wir laden euch ein, einfach sich zu entspannen, einen Drink zu haben, was zu essen und genau den Morgen mit uns zu genießen.
0: Yes, und ihr hört das Ganze dann ein bisschen zeitversetzt auf Sphere Radio. Wir recorden hier nämlich gerade live. Und ja, ich würde sagen, wenn die Platte ausläuft, erzählen wir noch kurz was zum Programm, was wir vorhaben. Und dann geht's los mit dem ersten Interview-Slot. Da freue ich mich schon sehr.
2: Ich freue mich auch schon sehr. Und genau an die Leute, die das jetzt abends bei Sphere Radio hören, Freitagabend, danke fürs Einschalten. Und ja, genießt die Live-Stimmung von einem sonnigen Tamak. Richtig schöne Herbst-Vibes heute, oder? Ich finde, es ist so sehr golden. Und ich hoffe, dass ihr diese Stimmung auch übers Radio mitbekommt.
0: Voll. Also im Radio geht es ja auch immer ganz viel um Bilder transportieren. Ich glaube, das kriegen wir gut hin. Ja, Luzi, genau, du bist heute angekommen. Ich hatte gestern schon eine stabile Nacht. Es war auf jeden Fall sehr schön. Ich habe es wieder sehr genossen. Es ist ja immer so ein bisschen Heimspiel und nach Hause kommen irgendwie. Und ja, heute haben wir vor, ich habe gleich ein Interview mit Cruz von der Planetenweide. Ist eine Person da? Ich hoffe, von Vacanza kommt noch eine Person. Es wurde mir gestern versprochen auf dem Floor, aber es war spät und es wurde schon die ein oder andere Flasche Sekt geöffnet. Genau, das habe ich vor. Ich mache den Crew-Talk wieder und du hast auch Gastpersonen, ne?
2: Ich habe auch eine Person vom Licht von Vacanza da, die ich interviewen würde, was auch eine gute Freundin von mir ist. Und ja, einfach ein bisschen Ankommens-Talk, ein bisschen wie wir uns fühlen, worauf wir Lust haben, ein kleines Getränk trinken, so wie ihr es mit euren Freunden gerade am Zeltplatz vielleicht auch macht, hier auf dem Festivalgelände. Einfach zusammen ankommen und dabei noch ein bisschen was übers Festival lernen vielleicht. Vielleicht auch nicht, wir werden es sehen. Genau, ich freue mich auf deinen Talk auch. Ich bin gespannt und ich bin jetzt gerade erst angekommen. Alle haben schon gesagt, gestern Abend war richtig toll, dass die Musik richtig toll schon war und ich freue mich total auf die Sets, die heute auch noch kommen. Und bin gerade bei meinem ersten Getränk auch, also let's go!
0: Ja, ich würde sagen, noch einen Track. Wir sind ja, zum Glück sind wir uns ja einig, dass wir heute House Music spielen. Deswegen würde ich sagen, wir starten jetzt nochmal rein. Ich habe einen Track rausgesucht von Rupert Ellis, Aquila Rift im Remix. Und genau, nach dem Track geht's los mit dem Talk.

0: mit House Music in den Vormittag. Es wird Zeit für den höchste Zeit für den ersten Interview-Slot. Crew Talk, und wir starten mal rein mit der Planetenweite haben wir zu Gast heute. Ich freue mich, dass es klappt. Ich habe ja gestern nochmal mich erkundigt. Ja, Person von L300, ist das richtig, ne? L300. Magst du kurz deine Position oder wie geht's dir erstmal? Wie bist du hier?
1: Also, keine Ahnung, mir geht's richtig gut. Ich finde Starmark irgendwie jedes Jahr ist immer ein Fest eigentlich. Irgendwie, man trifft irgendwie so die Leute, die man irgendwie so immer nur dieses eine Mal im Jahr sieht, und es ist immer irgendwie so eine nice Familie irgendwie. Ja. Und meine Position im L300 ist, ja, eigentlich so ganz offiziell Mitglied bin ich gar nicht mehr tatsächlich. Ich bin irgendwie nur primär so beim Tarmac dabei. Aber da mache ich so die Bauleitung irgendwie von der Bühne. Also, keine Ahnung, ich koordiniere da Leute, fahre über den Platz mit meinem Klappi und organisiere Zeug irgendwie, was Leute brauchen. Das ist so ein bisschen so das, was ich mache.
0: Okay, also du hast schon ganz viele Punkte angesprochen, die hier auf meiner schlauen Vorbereitung drin stehen. Ich fange immer an mit so einer Icebreaker-Frage nochmal. Also wir sind ja jetzt hier schon fast, das Eis ist quasi schon gebrochen, aber ich habe mir nämlich zur Vorbereitung nochmal einen sehr spannenden Podcast angehört, auch so, der ganz viel um so Clubkultur und Subkultur geht. Und zwar gibt es von Anja Schneider, die ich sehr feiere, das ist eine meiner, die Queen of Tech House. Genau, und Anja Schneider macht den Podcast Backstage und hatte sich eine Person von Berlin Booth eingeladen, die wiederum ganz, ganz viel zur Subkultur interviewt, ne, und wo es eben genau um solche Fragen geht. Und die erste Frage war, man sollte beschreiben, wie man selbst quasi das Projekt sieht, in dem man ist, in irgendeiner Form oder Farbe. Und ich würde gerne von dir wissen, Tarmac und Planetenweide sind wie, Punkt, Punkt, Punkt, oder alternativ, wenn eure Stage ein Drink wäre, was wär's für einer?
1: Also so eine Form würde mir jetzt sofort einfallen, irgendwie. Wenn das L300 irgendwie oder unsere Stage eine Form wäre, dann wäre es auf jeden Fall ein Hexagon. Irgendwie, ich weiß nicht, diese ganzen Psytrance, Tech-Menschen, die da so versammelt sind, die feiern alle Hexagone. Deswegen würde ich das sagen. Ja. Und ein Drink, boah, keine Ahnung, da bin ich glaube raus. Da bin ich auch nicht so in den Drink-Game drinne.
2: Eventuell sowas wie Tee mit Rum oder sowas. Sowas fancy, weißt du? Oder Grog oder so. Bisschen random, aber...
0: Vielleicht auch ein alkoholfreies Bier, was du...
1: Nee, das nehme ich. Ich würde dann, glaube ich, eher schon so ein bisschen härteren Alkohol dann empfehlen. Wenn es so um unseren Floor geht, dann vielleicht irgendwie, keine Ahnung, Wodka-Shot oder so. Ich weiß es nicht. Aber ich trinke gerne das alkoholfreie Bier, ja.
0: Mir ist auch eingefallen, ich war gestern bei euch an der Bar und es gab einen sehr, sehr, sehr leckeren Shot. Ich glaube, er wurde angepriesen mit der beste Shot auf dem Tarmac.
1: Stimmt,
0: ja, und das wäre nämlich meine Assoziation dazu. Okay, wir haben ganz viel schon angesprochen, wie es bei euch aussieht, was es für eine Bar gibt. Du hast gesagt, so härtere, ne, also Musik geht in diese Richtung. Bevor wir jetzt einsteigen mit nochmal Arbeitsprozessen bei euch in die Crew, wo wir auf deine Position zurückkommen und vielleicht auch nochmal ein bisschen so das Bild eurer Bühne über den Äther transportieren, würde ich sagen, nochmal Mucke, oder? Wir haben noch eine Hausplatte, es tut mir leid, excusez-moi, aber heute ist Haus.
3: Hey, ich lieb Haus.
0: Du liebst Haus? Okay.
3: Ich bin voll Haus.
0: Na dann. Okay, dann bin ich gespannt, was du jetzt dazu sagst.

0: So, da sind wir wieder. Nochmal Hello an alle Personen, die dazukommen, hier vor Ort zu hören, vielleicht jetzt das Radio eingeschaltet haben. Ja, wir sind immer noch im Talk mit L300-Planetenweide. Und mein zweiter Fragenblock dreht sich nochmal so ein bisschen um Arbeitsprozesse. Du hast vorhin schon angesprochen, du hast die Bauleitung, genau, also das ist so dein Aufgabenbereich. Und ich würde gern von dir wissen, wenn du jetzt so auf all die Tarmac-Jahre zurückblickst, denn du hast auch gesagt, es ist immer wie ein Treffen, das heißt, du bist schon ganz lange dabei auch. Was ist denn so eine Sache, die du persönlich aus diesen ganzen Arbeitsprozessen und Kollektivprozessen hier gelernt hast, die du so mit aus dem Festivalalltag rausgenommen hast in deinen Alltag in Leipzig?
1: Also ich finde auf jeden Fall richtig geil, so diese basisdemokratischen Strukturen hier. Also es ist manchmal auch ein bisschen schwierig irgendwie auch damit klarzukommen, irgendwie so alle Meinungen so auch so gleichwürdig irgendwie mit einfließen zu lassen. Aber so im Großen und Ganzen finde ich das sehr bereichernd irgendwie, in so einem Umfeld irgendwie so zu arbeiten und das dann auch irgendwie da dann so meine Erkenntnisse rauszuziehen, so Erfahrungen da drin zu sammeln, in solchen Strukturen irgendwie zu arbeiten. Und das ziehe ich mir auf jeden Fall auch sehr dann ins private Leben dann auch und probiere dann auch selber irgendwie sowas aufzuziehen auch, dass man vielleicht auch permanent in solchen Strukturen arbeiten kann. Das ist so das, was ich persönlich daraus ziehe.
0: Würdest du sagen, dass dass Tarmac auch so eine kleine Utopiekapsel oder so ein Experiment ist, um eben diesen gesamtgesellschaftlichen Mehrwert von Subkultur? Ja, habe ich auch von Berlin Booth, aber die Frage wollte ich einfach nochmal stellen. Ja, weil ich fand das ganz interessant, dass du gerade diese basisdemokratischen Dinge angesprochen hast, weil das ja auch unsichtbare Prozesse sind, ne? Also wenn wir jetzt hier drüber reden, okay, welche Arbeit, also was ist sichtbar? Ich meine, dass du mit deinem Klappi hier rumfährst und so Bauleitung machst, das checkt man ja irgendwie als BesucherIn, aber das andere halt vielleicht nicht.
1: Ja, also das Tarmac ist auf jeden Fall irgendwie so ein, keine Ahnung, Kommunismus auf Probe, würde ich mal irgendwie vielleicht auch so ein bisschen sagen. Ich meine, ich komme hierher, wir arbeiten alle irgendwie an demselben Ziel, jeder macht so viel, wie er kann und jeder macht das, was er kann, damit, keine Ahnung, es ist halt alles auch ein bisschen wild irgendwie manchmal, aber am Ende hat man trotzdem immer ein leckeres, warmes Essen und diese ganzen Strukturen werden auch jedes Jahr immer besser. Also, ich finde es hier richtig geil.
0: Crewversorgung, Stichwort, ne? Leckeres, warmes Essen. Ja, das ist schon wichtig, ne? Also so Basic Needs auf jeden Fall.
1: Ohne Mampf kein Kamm.
0: Passend zum Kommunismus auf Probe. Ja, spannend. Danke für die Einblicke. Während Luzi den nächsten Track raussucht aus unserer House Selection hier. Also ich freue mich ja, ne, dass ich endlich war. Also Sebi, nochmal Grüße an dich zu Hause. Unser Kollege musste leider kurzfristig absagen, weil da private Issues reingekommen sind. Aber der wäre auch sehr into House, deswegen. Genau, bevor wir da in das nächste musikalische Schmuckstück reinstarten, letzte Platte war übrigens von Lula Franks und war Brassy Girls Knows Best, auch sehr geil, es gibt auch einen sehr guten Sinti-Remix auf der Platte. Genau, bevor wir in meinen dritten Fragenblock reinstarten, wo es nochmal um euer Selbstverständnis in der Planetenweite innerhalb dieses Kommunismus auf Probe geht, genau, mal, bist du soweit? Luzi, nächster Track und dann wird weiter getalkt.

0: So, das war What is Love von Light. Und weiter geht's mit unserem Interview.
1: Ja, und wir starten in meinen dritten Fragenblock. Ich habe mich wirklich gut vorbereitet auf meiner sehr entspannten Anreise hier. Ich bin nämlich mit dem Arbeitskollegi aus dem Blank angereist, der hier Shuttle macht. Grüße an Daniel. Ich hoffe, du rusht entweder gerade irgendwo mit dem Artist Shuttle über den Platz oder vielleicht chillst du noch und trinkst einen Kaffee. Auf jeden Fall danke für die entspannte Anreise. Und ich würde gerne noch mal mehr auf euer Selbstverständnis so eingehen als Floor und Crew innerhalb dieses Festivalgebildes. Vielleicht differenzieren wir die Frage ein bisschen. Also erstmal, was würdest du sagen, was ist so euer Selbstbild als Bühne innerhalb dieses Festivals? Also welche Vision leitet so euren Booking-Prozess, euren Bauprozess? Also kannst gerne auch so, wenn du bist ja in der Bauleitung, irgendwie da auch sagen, hey, das ist so unser Bild und das wollen wir erschaffen oder voll free, I don't know. Und wie siehst du dich denn da nochmal so einzeln in diesem ganzen Gebilde?
2: Okay, wilde Frage auf jeden Fall. Falls ich irgendwie ein bisschen abdrifte, dann korrigiere mich dann bitte nochmal. Also irgendwie so das Ziel so unserer Bühne ist, weil wir auch alle irgendwie einen sehr, sehr technischen Hintergrund haben. Wir möchten halt irgendwie viele unserer Lichttechnik ist halt selbst gebaut und selbst entwickelt. Und wir möchten irgendwie, keine Ahnung, so auch mit dem Tarmac so ein bisschen wachsen irgendwie. Unsere Technik wird immer besser, robuster, irgendwie nach und nach kann man das viel besser als auch so normale Veranstaltungstechnik verwenden, was am Anfang definitiv nicht so der Fall war. ja, irgendwie, jetzt sind wir so Teil von diesem Prozess und wollen halt dann auch, dass die Bühne auch diese Technik, die wir so selber gebaut haben, auch irgendwie so gut integriert und dass es dann auch alles irgendwie ein harmonisches Bild ergibt, so ein bisschen. Ja, wie war nochmal die zweite Frage?
1: Wie du dich innerhalb dieser Vision siehst, also bist du eher so, entwickelst du die mit, ne? Also du musst jetzt auch nicht so tief drauf eingehen, weil es ist ja schon auch eine tiefe Frage, ne? Aber klar, also ne, das geht ja auch wieder so ein bisschen in eure Arbeitsprozesse rein. Also ne, so wie das jetzt oder wie ich das wahrgenommen habe, ist es ja schon bei euch auch eine krasse Entwicklung, die ich zum Beispiel als Gastperson auch wahrgenommen habe. So, ich droppe gleich noch meine Anekdote zu meinem Tarmac-Besuch letzten Jahr bei euch. Es war grandios. Aber erstmal möchte ich noch so auf deine Rolle eingehen, weil ich finde das auch spannend. Du hast ja angesprochen, ihr habt all diesen technischen Hintergrund, aber du hast ja auch diese Bauleitung. Das heißt, du verbindest ja irgendwie auch diese Sachen. Aber du feierst ja trotzdem auch Mucke, ne? Also ich meine, sonst würdet ihr keine Festivalbühne machen, ne?
2: Ja, also Mucke feiere ich definitiv. Leg auch selber ein bisschen auf, hier und da. Aber so meine Rolle ist ein bisschen, also ich habe selber auch Technik, die ich auch selber hergestellt habe und da auch hinhänge. Aber wir haben viele kreative Köpfe in diesem Kollektiv und die halt auch alle irgendwie so ihre eigenen Visionen haben. Und ich als Ingenieur sehe mich dann auch immer ein bisschen da irgendwie so, ich probiere so diesen realistischen Weg dann zu finden. Also die haben alle sehr große Visionen irgendwie, hey, wir wollen das und das bauen irgendwie. Und ich setze mich dann mit allen Personen dann zusammen und quatsch dann halt so, hey, das ist ein bisschen crazy, das können wir nicht machen oder die Idee ist voll gut, aber lass die mal lieber so und so machen, dann kann man es auch aufbauen, so mäßig. Weil wir setzen auch so viel auf so Modularität, also dass halt diese Bühne auf- und abbaubar ist und so. Und vieles funktioniert halt nicht, wenn man da einfach nur wild drauf los freestylt, dann mit einem Holzbalken und ein paar Schrauben in der Hand. Das muss man dann halt vorher schon mal ein bisschen durchgeplant haben, ja.
1: Bei welchem Projektchen hat dir das letzte Mal das Herz geblutet, dass du ein bisschen einstürzen musstest? Bei welcher Vision quasi oder welchem? Ja, also dass wir das nochmal so ein bisschen beschreiben, weißt du, so, weil ja, was Großes, ich meine, keine Ahnung, für mich ist was Großes, wenn ich jetzt hier ein paar Strahler dran hänge, aber Ne, also bei euch geht es ja schon ab, lichtmäßig.
2: Ja, wir haben solche Holzkonstruktionen gebaut, so Türme, wo halt da verschiedene Dinge festgemacht werden können. Und da war halt zuerst die Vision, hey, wir machen da so drei große Spikes irgendwie, solche wie so Spitzen, die so in die Luft ragen. Und am Ende hätte das irgendwie nicht so ganz funktioniert, weil es dann zu labil wäre, man hätte es nicht gut transportieren können und es wäre auch nicht so stabil gewesen, weil so Sicherheit auf dem Floor ist ja wichtig. Man will ja nicht, dass die Bühne irgendwie auf dann die Leute kracht. Ja, und deswegen haben wir dann halt unten erstmal ein stabiles Fundament gebaut, was man mit einem Hubwagen oder mit einem Gabelstapler irgendwie wegtransportieren kann. Und obendrauf dann halt so ein Aufsatz, der so ein bisschen auch an die Ästhetik so rankommt, die halt auch gewollt war. Und das sind so diese Kompromisse, die man halt in jeder Bauplanung irgendwie dann so ein bisschen hat, ja.
1: Spannend. Jetzt haben wir auf jeden Fall schon ganz viel, also wenn ich jetzt zu Hause sitzen würde auf meinem Sofa, was ich fast nie mache, oder irgendwo anders diese Show höre. Ich hätte jetzt ein Bild von eurer Bühne, aber ich würde gerne noch mal ein bisschen aufs Booking eingehen. Und da würde ich doch mal mit meiner Anekdote einsteigen aus dem letzten Jahr. Und zwar hatte ich einen wirklich, also Shoutout noch mal an DJ Bird. Aber es war wirklich das geilste Set, das ich letztes Jahr auch hier gehört habe. Und ich war vollkommen kraftlos. Ich war wirklich durchgedanced von Housefloor, zweite Reihe, auch Shoutout. Und ich bin hängen geblieben bei euch und ich musste wirklich dieses ganze Set dancen. Weil es so geil und es hat auch gepasst, ne? Und da sind auch viele Punkte so ineinander gekommen, die du angesprochen hast. Also die Lichtstimmung wurde nochmal anders. So, dieser Floor ist ja auch, ich mag zum Beispiel den Boden bei euch auch sehr. Ja. Also dieses Mulch ist super angenehm zum Tanzen und gerade für so eine Mucke. Ja, also Big Head nochmal ans Booking. Und ich hatte gestern auch ein sehr geiles House-Set da. Da war es aber noch so ein bisschen hell. Es hat langsam gedämmert, war auch geil. Ja. Welche Vision oder was wollt ihr denn für einen Vibe schaffen bei euch auf der Bühne? Gibt es da auch so eine Vision, die davor steht oder ist so halb-halb, ne? Auch so auch Friends, Crew und dann holt ihr euch Locals rein. Wie läuft das ab?
2: Tatsächlich bin ich da nicht so wirklich die richtige Ansprechperson, so wenn es ums Thema Booking geht, aber natürlich habe ich auch Einblicke, wie das da bei uns abläuft. Und ich finde, es ist auch ein bisschen ein schwieriges Thema. Wir haben viele Leute, die so dran interessiert sind, irgendwie das Booking zu machen, die dann auch zum Teil aber auch nicht so gut miteinander kompatibel sind, dann so die Genre. Also klassische Booking-Probleme, würde ich jetzt einfach mal sagen. Aber im Großen und Ganzen bin ich eigentlich ganz zufrieden irgendwie mit dem, was da so bei uns abläuft. Das ist ja auch jetzt auf dem Tarmac so primär so diese Psytrance-Bühne. Da bin ich auch gar nicht so angesiedelt. Aber es gibt natürlich dann noch Zeiten, wo halt kein Psytrance läuft und da gefällt mir das Booking auf jeden Fall viel besser. Aber das ist auch nur so meine Meinung. Ja, genau. Ich weiß auch nicht, wie man das irgendwie auch besser machen könnte. Es gibt jetzt auch jetzt demnächst ein bisschen Wechsel bei uns im Booking-Team und ich glaube, dann wird das auch alles ein bisschen harmonischer vielleicht, das Bild. Ich bin auf jeden Fall sehr gespannt, was dieses Jahr noch kommt, also welche Acts da kommen und bin auch gespannt, ob es nächstes Jahr dann anders wird oder ja, besser wird.
3: Hast du denn einen Geheimtipp für uns, was dieses Wochenende man sich unbedingt noch anschauen muss bei euch?
2: Auf jeden Fall. Also ich finde jetzt irgendwie die Mucke vielleicht jetzt nicht so ganz so meins, was ich jetzt so hören würde und was ich jetzt auch nicht so ultra, ultra geil finde. Aber der Vibe auf dem Floor ist einfach nur phänomenal und das ist Sia Jonah. Der macht so Mittelalter-Trance-Edits und da geht's auf jeden Fall bei uns übelst ab. Also ja, also das ist auf jeden Fall empfehlenswert. Da wird abgerissen. DJ-Qualität, würde ich sagen, ist okay. Aber der Vibe ist geil. Und das ist ja dann am Ende auch das, was zählt.
1: Und ich habe auch noch einen Tipp. Und zwar, morgen ist Samstag, ne? Morgen 13:30 spielt meine Kollegin Pauli, DJ Ferrari, bei euch auf dem Floor. Und das wird auf jeden Fall auch dick Abriss.
3: Geil, danke für diese zwei Tipps. Und zu dem DJ, den du gerade empfohlen hast. Ich weiß noch, das erste Mal, als ich aufs Tarmac gekommen bin, bin ich auch mittags irgendwo angekommen am Samstag. Und dann war dieser Floor, war rammelvoll und ich habe Schwerter gehört und Leute, die gerufen haben und Rabengeräusche. Und ich war ein bisschen so, okay, was geht da auf dem Floor? So. Und dann, ja, war das halt, wie ist der DJ nochmal? Sarah Jonah. Und ja, das war packed. Die Leute sind ausgerastet, es waren die Rabengeräusche, es waren die Dark Voices und everything. Aber also ich habe auch schon gehört, kleine Trigger Warning an der Stelle, dass Leute das zu gruselig fanden, das Set, weil er einfach so sehr viel mit so ja mittelalterlichen Sounds auch arbeitet, was glaube ich auch ein bisschen intens sein kann. Aber ich glaube, es ist ein guter Ride.
2: Ja, da sind auf jeden Fall auch so irgendwelche Snippets so von Game of Thrones drinne und so. Das ist auf jeden Fall sehr wild und deswegen vielleicht auch so geil. Keine Ahnung. Ich habe auf jeden Fall gehört, es soll dieses Jahr einen Belagerungsturm geben. Lasst euch überraschen.
3: Okay, dann spielen wir jetzt mal noch ein bisschen Musik, bevor es weitergeht. Enjoy!

0: So, und wir sind zurück mit einer Platte von River Yara, und zwar Frogmania. Ich dachte, wir schließen ein bisschen an die abgespacede, experimentelle Sache. Toad Charma, ich liebe die Platte auch sehr. Das Cover ist auch wirklich ein bisschen spacig. Es lachen uns Frösche auf in sehr großer Auflösung. Blau-gelber Hintergrund mit einem boxenden Känguru an. Aber wie gesagt, dieser River Yara kann ich sehr empfehlen. Krasser Produzent und geile Mucke. Ich würde gerne nochmal anschließen an das Stichwort Visionen. Das hast du schon angesprochen. So. Es geht immer weiter bei euch. Du hast gemeint, ja, manchmal muss man auch ein bisschen was einfangen und realistisch machen. Gibt es denn eine Vorstellung für euch, wo es nächstes Jahr schon hingehen soll innerhalb dieses Festivals, als Kollektiv, als Bühne und vielleicht auch für dich persönlich?
1: Ja. Das ist eine coole Frage. Ich finde, unsere Vision ist halt irgendwie jedes Jahr irgendwie irgendwas besser zu machen, irgendwas Neues zu bauen, irgendwie, dass sich der Floor immer ins Positive weiterentwickelt. Jetzt ist langsam vielleicht dann auch die Bühne dran, dass die mal irgendwie erneuert wird, weil die steht jetzt schon 3 Jahre oder so. Das ist so ein bisschen so die große Vision fürs Tarmac irgendwie nächstes Jahr. Und so die Vision für das Kollektiv ist irgendwie auch ein bisschen sich so zu professionalisieren, so ein bisschen. Weil wir sind immer noch kein Verein. Wir sind bis jetzt immer nur ein reines Kollektiv, was alles irgendwie, wenn man mit Geld arbeitet, immer sehr schwierig macht. und das ist so ein bisschen, wo es hingeht. Das ist bei uns auch ein bisschen so ein Running Joke irgendwie, ja, halt, lass mal Verein gründen, weil es irgendwie auch nie zustande kommt. Aber vielleicht passiert es ja irgendwann mal. Und die Vision für mich irgendwie so in Bezug auf dieses ganze Veranstaltungswesen ist ein bisschen, dass ich da so mit meiner Lichttechnik mich ein bisschen verselbstständige und dass das vielleicht ein bisschen dann in die Wege geleitet wird. Ja, das sind so die Visionen von uns.
0: Krass, aber so selbstständig mit Lichttechnik und hier noch so Bühne, dies, das, Tarmac jedes Jahr. Wie schafft ihr euch denn als Gruppe, also das ist ja gemeint, ihr seid ein Kollektiv, ne? Also ich gehe mal davon aus, dass da auch freundschaftliche Verbindungen dabei sind, dass ihr jetzt nicht nur zusammen abhängt, weil das Tarmac ist, ne? Wie schafft ihr euch denn Ausgleich zu der intensiven Festivalphase, weil das ja schon, ja, also das Jahr bestimmt in einer gewissen Art und Weise, ne? Also dieser Termin einfach gesetzt ist und halt auch private Dinge oder alles so danach gerichtet wird. Aber wie findet ihr denn dann trotzdem immer wieder zusammen? Oder kommt halt auch wieder zusammen, auch wenn du jetzt sagst, Digga, das fittet nicht mit deiner Lampe. Aber ne, also wie erhaltet ihr euch diesen Vibe auch innerhalb des Kollektivs? Oder wie sorgt ihr dafür?
1: Also was da auf jeden Fall dazugehört ist, dass dann nach dem Tarmac ein bisschen Funkstille ist. Also da hat dann keiner mehr Bock, irgendwie irgendwas zu organisieren. Da werden keine Partys mehr von uns irgendwie geplant. Halt so die nächsten 2-3 Monate oder so. Und irgendwann haben dann alle Leute wieder Bock, irgendwie zusammen was zu starten. Und dann fängt das Rad wieder von vorne an. Dann geht's wieder los. Und das ist irgendwie auch was sehr Cooles. Ich weiß nicht. Und so finden wir dann eigentlich immer wieder zusammen. Irgendwie gerade auch, ich habe mich ein bisschen von dem L300 distanziert, weil das L300 kommt primär aus Halle. Ich wohne in Leipzig und da sind halt die Pendelwege immer ein bisschen blöd. Und dann immer nur im Plenum per Zoom dann zu sitzen, macht dann auch nicht so Spaß. Aber trotzdem ist das eine richtig coole Familie, würde ich jetzt schon mal so fast sagen. Und das Tarmac ist halt so ein großes Projekt, da findet man dann auch wieder zusammen und es reicht vielleicht auch irgendwie, ja. Aber noch außerhalb von dem besteht das L300 natürlich dann auch nur in Halle und macht dann auch dort Veranstaltungen, ja.
0: Okay, also das heißt, ja, ich kann das auf jeden Fall gut nachvollziehen, mit dem eine Veranstaltung oder ein Projekt verbindet, das reicht ja auch, ich meine, das Leben wird immer voller, ne? Wo man wieder den Bogen zur Subkultur zurückspannen, Subkultur im Alltag, Mehrwert. Bevor wir, glaube ich, in den nächsten Blog reinstarten, zum Thema, wo können wir uns treffen, weil mein Plan war ja eigentlich, dass jetzt hier noch eine Person von Vacanza sitzt. Aber es sei verziehen, ich weiß, die haben nämlich auch ein krass volles Programm und eigentlich hatte ich diese Frage auch so ein bisschen aus der Erfahrung entwickelt, ganz einfach, weil ich bei denen auch schon mal auf einer Party gespielt habe und einen Podcast aufgenommen und es ist einfach krass breit aufgestellt, ne? Und ich meine, klar, wie bei euch auch Menschen, die irgendwie das hier machen, die machen halt meistens nicht nur das, aber wie bleibt der Vibe trotzdem erhalten, dass wir jetzt jedes Jahr wieder hier sitzen, weißt du, und trotzdem noch Bock haben. Und genau, im nächsten und letzten Fragenblock würde ich dann gerne euch mit dazu holen von Vacanza. Davor hören wir nochmal Mucke, würde ich sagen. Und dann machen wir so einen kleinen Schlenker, wo wir uns treffen können.

0: Okay, back again nach Queen Maggie. Oh, danke, Luzi, dass du diesen Track ausgesucht hast. Ich liebe, ich freue mich tatsächlich auch schon, weil das wird tatsächlich mein persönlicher Tarmac-Abschluss dieses Jahr bei Home Again. Ich gehe da Sonntagnacht noch hin, weil ich muss ja leider Mittag schon wieder abreisen mit dem Bassliner, auch sehr komfortabel. Also für mich geht es dieses Jahr nobel zu Ende. Genau, und da werde ich Maggie hören und ich finde, Maggie ist auch eine der, ja, krassesten DJ-ProducerInnen, so, die ich in diesem Hausspektrum immer so mit dabei habe, in der Tasche auf dem Stick. Und ja, wie spanne ich den Bogen jetzt zurück zu dir? Du magst auch House Music, hast du gemeint. Ne? Vielleicht ist ja auch das ein Ausgleich zu der Arbeit hier. Nochmal eine andere Musikrichtung diggen?
1: Definitiv. Ja, definitiv.
0: Und ich glaube, House ist auch eine gute Brücke zu Vacanza. Jetzt habe ich den Bogen geschafft. Genau, weil meine letzte Frage nämlich so ein bisschen ist, wo können sich die Bühnen, die Kollektive, die ja doch sehr divers sind hier auf dem Tarmac, also dafür steht das Ganze ja auch, sich immer wieder treffen? Oder wo gibt es Schnittmengen, die in diesem ganzen, wie hast du es vorhin so schön genannt, Kommunismus auf Probe, sich treffen? Vielleicht nicht nur beim guten Backstage-Essen, sondern auch so musikalisch, baulich. Und vielleicht fangen wir erstmal hier an und geben dann das Mikro weiter. Was denkst du denn, wo könnte sich denn, ja, im Vergleich auf Sound oder auch so baulich Vacanza und Planetenweide treffen? Wenn das so, wenn es jetzt heiß wird, okay, wir müssen einkürzen, ne? Wir machen jetzt nur noch eine Bühne. Denkt euch mal was aus. Was hast du baulich so im Kopf?
1: Naja, also so verschieden sind wir ja irgendwie auch alle nicht. Also wir arbeiten gerne irgendwie mit Holz, machen irgendwie, gerade auch die Vacanza-Bühne fand ich immer sehr geil, weil die so mitten im Wald ist irgendwie und dann sind dann so die Bäume beleuchtet oder so. Also ich finde da so von so der Bühne ist eigentlich dann eine große Schnittmenge da. Und von der Musik halt irgendwie vielleicht nicht so, aber ich bin musikalisch dann auch eher bei Vacanza angeordnet als bei L300. Also ist dann die Schnittmenge dann doch da. Also ich glaube, ich hoffe nicht, dass wir unsere Bühnen zusammenlegen müssen, weil irgendwie die Regierung Gelder gekürzt hat. Aber wenn, wird es glaube ich auch gehen. Aber hoffentlich nicht.
0: Ja, musikalisch war tatsächlich mein erster Gedanke so in einem Trance-Set. Könntet ihr euch vielleicht treffen? Also bei diesen tranceigen Sachen, weil da kommen wir ja nachher noch dazu, unsere kleine Programmschau. Bei Vacanza geht es ja schon auch manchmal in die tranceige Richtung. Vielleicht das, ja. Und den Punkt mit dem Holz hatte ich noch gar nicht so auf dem Schirm. Ne? Also klar, hier ist ganz viel Holz am Start. Wir sitzen ja auch gerade auf dem Podest. Es wurde neue Sitzgelegenheiten gemacht, Verkleidung mit Holz. Also das ist schon so das Baumaterial. Aber dabei bleibt es ja nicht, weil eine Bühne lebt nicht nur von Holz, sondern auch von Licht. Und da gebe ich das Mikro jetzt mal weiter an die Person von Vacanza, die wir hier zu Gast haben.
2: Also, hier haben wir unsere zwei lieben Vacanza-Mäuse, die das Licht dieses Jahr gemacht haben. Vielleicht habt ihr Lust, euch einfach mal selber kurz vorzustellen und vielleicht auch zu sagen, was eure bisherigen Berührpunkte mit Tarmac waren, ob es überhaupt welche gab und genau.
3: Hallo erstmal, ich bin Veri. Ich bin tatsächlich nicht bei Vacanza. Paula ist bei, also neben mir sitzt Paula, das ist Paula, die bei Vacanza das Licht gemacht hat. Ich bin allgemein von der Infrastruktur vom Wegelicht, also gar kein Stage-Licht, sondern Licht überall, wo ihr zu den Stages läuft. Und bin tatsächlich auch das erste Mal auf dem Tarmac, auch zum Arbeiten und auch als Gästin, was vielleicht auch ganz interessant so zu dir ist. Du meinst, du bist irgendwie jedes Jahr dabei und ich habe da jetzt irgendwie so einen anderen Blick drauf als du. Ich habe halt davor immer, seitdem ich nach Halle gezogen bin, vom Tarmac gehört und es war halt so, hey, das kleine Dorf im Sommer und alle treffen sich, alle aus Leipzig, Halle, Mitteldeutschland, Umgebung, treffen sich dann auf dem Tarmac und war dann schon sehr interessiert dran und bin jetzt dieses Jahr das erste Mal da, auch in der Crew und finde es ziemlich mausig, finde es süß und auch so den Einblick zu bekommen, wie wichtig auch Licht oder irgendwie allgemein diese Infrastruktur ist und halt dieses, was dazwischen auch passiert und was auch im Hintergrund passiert, das hat man als Festivalgast oder Gästin gar nicht auf dem Schirm. Ja, und wie viel, wie auch nicht nur das Tarmac an sich so ein kleines Dorf ist, was sich da bildet in der Zeit, sondern auch die Crew. So eine kleine Familie wird und man sich so die Gesichter merkt, die so irgendwie beim Aufbau schon dabei sind. Ja, das ist so bis jetzt mein Punkt. Ich gebe mal an Paula weiter.
4: Ja, hi, ich bin Paula. Ich bin auch zum ersten Mal beim Tarmac dabei, auch beim Aufbau. Und bei mir ist es auch ähnlich so, viel davon gehört, viel geschwärmt. Und dann hatte ich auch sehr Lust, halt vor allen Dingen auch beim Aufbau mit dabei zu sein, weil ich immer das sehr schätze, wie was es irgendwie für eine Holz und Zeit ist. So ist immer so ein bisschen Sommercamp-Vibes, aber halt dann auch noch beim Lichtteam jetzt, wo ich dabei sein durfte, war es für mich irgendwie sehr spannend, halt auch nochmal so mehr in die, also ja, in die ganzen Strukturen, die dahinter stehen, vor allem bei so einer größeren Bühne oder halt schon wie Vakanza so. Ja, sie dann halt selber irgendwie so zu checken, okay, so da sind sie verlegt, das ist das, das macht das und dann damit dann auch zu arbeiten oder auszuprobieren und spielen zu können, so das ist ja sehr fun. Und ja, sonst auch beim Aufbau generell so die Crew sehr warm und herzlich alles. Genau, das ist meine Erfahrung.
2: Also ich finde es jetzt mal super spannend, zwei Perspektiven von Personen zu haben, die vielleicht das erste Mal da sind und so einen frischen Blick darauf haben. Weil ich habe das Gefühl, dass gerade viele Personen schon super lang hier arbeiten, ganz viele Jahre zusammenarbeiten und man dann vielleicht auch manchmal so ein bisschen den, ja, so die kleinen Sachen verliert, wenn man einfach schon in diesem großen Ganzen seit Jahren drin ist. Und deswegen finde ich es besonders spannend, auch euch als Flinterpersonen in so einem technikdominierten, männerdominierten, cis-männerdominierten Bereich zu haben. Und gerade auch, was ich bei dir auch very spannend finde, dass ja die Wege bei sowas wird ja auch überlegt, okay, wo braucht man Licht für Sicherheit und kannst du vielleicht ein bisschen erzählen, wie so die, ob es vorher irgendwelche Überlegungen gab, wie das Licht gemacht wird, ob du davon Teil warst oder nur in der Ausführung dann im Endeffekt und genau, ob ihr da auch drüber gesprochen habt im Team?
3: Ich bin jetzt erst zum Aufbau dazu gekommen, aber habe schon durch die Pläne, die wir gemacht haben, so ein bisschen mitbekommen, wie das davor in Planung war. Also natürlich ist beim Weglicht zuerst die Prio, dass alle, ohne sich das Bein zu brechen, wieder zurück zum Camp kommen oder zum Hauptplatz oder von Stage A zu Stage B. Was ich aber besonders finde, ist beim Weglicht nicht nur dieser sehr praktische Aspekt, dass halt Wege ausgeleuchtet werden natürlich, sondern auch, dass man da so ein bisschen die Freiheit hat, Leute zwischen den Stages auch abzuholen, sei es mit irgendwelchen installativen Sachen. Uns wird da auch richtig viel Freiheit geboten, nicht nur mal eine Laterne aufzuhängen, sondern auch irgendwie mal mit irgendwelchen LED-Bahnen dann was vor sich hin zu schöpfen in dem Sinne. Genau, also natürlich ist die Prio, dass alle sicher von A nach B kommen. Es fängt aber auch bei so kleinen Sachen an wie, hey, wir hängen jetzt mal an die Finizio-Klos die Flinterschilder, die auch Licht sind und das muss auch ausgeleuchtet werden. Oder irgendwo fehlt halt beim Einlass ein kleines Licht, damit die HelferInnen nicht im Dunkeln sitzen so und dann gibt es natürlich feste Dinge, die eingeplant sind, aber so kurz vor Festivalbeginn wird dann sehr viel rumgefahren, gecheckt, funktioniert noch alles, sitzen Leute im Dunkeln, müsste man noch irgendwas ausleuchten, ist irgendwo was kaputt gegangen, das passiert ja auch oft, ist alles regendicht, so ein bisschen da den Überblick bekommen. Und ich finde, so als so Person, die dann eher dann so in der Infrastruktur und nicht in der festen Stage ist, bekommt man auch, also ich finde es eine besondere Stelle, weil man auch zwischen den Stages sehr viel mitbekommt und auch teilweise von den Stages so ein bisschen mal da hilft, ja.
2: Wie würdest du sagen, funktioniert so die Kommunikation zwischen den Stages? Also wenn du jetzt zum Beispiel auf einem Weg von einer Stage zur anderen etwas installieren möchtest, wirst du dann viel geschickt, ach, die Person weiß es oder die Person weiß es oder wie, genau, wie funktioniert das?
3: Also soweit ich das jetzt mitbekommen habe, ich glaube, so tief kann ich da jetzt gerade nicht Insights geben, ich glaube, es ich weiß nicht, ob es im Vorhinein sehr viel Planung gibt zwischen den Stages und dem Wegelicht-Team, aber auf dem Festival wurde einfach sehr viel spontan angefunkt oder einfach zu uns in den Backstage ins Lichti-Zelt gekommen und dann war es, hey, habt ihr noch eine Folie, habt ihr noch einen Strahler, ich habe das Kabel, habt ihr noch das Kabel, könnt ihr mir das kurz löten? Und dann wird einem einfach irgendwie unter der Hand geholfen, nicht unter der Hand, sondern einfach sehr offen geholfen auf alle Fälle. So zum Thema, ja, Kommunismus hier auf dem Festivalgelände ausleben. Gar nicht mehr unter der Hand, es wird gewollt und gerne gemacht. Genau, das ist so der Austausch, den ich mitbekommen habe.
2: Okay, und kannst du uns vielleicht eine kleine Lichtinstallation empfehlen oder einen Ort, wo du ganz besonders ja, ein was Schönes aufgebaut hast oder wo man sich kurz hinsetzen kann, verweilen kann für unsere Festivalgäste. Hast du einen Tipp?
3: Also mir fallen zwei Dinge ein. Erst einmal bei den Duschen. Bei den Duschen die Laternen. Das haben tatsächlich auch zwei Flinter-Personen aufgebaut. Ich finde es saumuckelig. Ich finde, es lädt direkt ein zu duschen. Es ist warm. Auch wenn die Dusche vielleicht nicht so warm ist, macht das Licht es vielleicht ein bisschen wärmer, stimmungstechnischer. Ich finde aber auch so simple Dinge, die irgendwie einen abholen. Also jetzt hier vom Weg, vom Hauptplatz hier zum Polihof. Einfach so LED-Stripes, die im Wald stehen oder in den Bäumen hängen und einfach mal so ein bisschen ein Eyecatcher dazwischen sind. Ja. Und einfach die richtige, ich finde auch die Farbe des Lichts bringt dann auch immer wieder die richtige Stimmung und dann switcht auch meine Lieblingslichtinstallation zu einer anderen, wenn mal da die Farbe ändert und die Stimmung passt so.
2: Okay, wir machen jetzt eine kleine Musikpause und dann gehen wir ein bisschen weiter noch ins Thema rein, wie es ist, als Flinter-Person in so einer Domäne zu arbeiten und über eure Erfahrungen, die ihr gemacht habt. Viel Spaß!

0: So, da sind wir wieder. Und genau, jetzt habe ich Paula neben mir, die das Licht beim Vacanza-Floor gemacht hat. Und ja, erzähl mir mal, wenn die Vacanza-Stimmung, wie ist das Licht so? Da ist ja auch die Sauna. Was habt ihr euch so gedacht bei der Lichtinstallation bei dem Floor?
1: Also, ich kann halt auch nur aus der Perspektive von Volunteer-Seite sprechen, aber so, ich habe auf jeden Fall auch mitgeholfen beim Weg zur Stage, so, weil die Vacanza ja schon noch sehr bunt und so breite, starke Farben sind und da haben wir halt so ein, quasi so ein bisschen, dass der Weg so geleitet wird und man dann so langsam durch diesen Wald so in, zur Stage geführt wird, die dann einen mit so powerful Licht entgegenkommt. Und ja, sehr viele bunte Farben, aber natürlich dann halt auch beim Floor alleine so viele Moving Heads, viele statische Lichter oder halt auch die Hänge. So, ich finde auch so, dass vor allen Dingen auch bei den Podesten, wo wir auch gerade eben schon über den Bau geredet haben, so, dass wirklich auch so die, ja, alles aus Holz so richtig in die Struktur von diesem Wald quasi mit reingebaut wurde. Also es sieht nicht so aus, als würde man jetzt einfach mal das da jetzt hinmachen, sondern es war wirklich alles sehr angepasst und auch das Wohnzimmer so hinten, der hintere Bereich auch alles sehr cozy, sehr warm, sehr einladend und so zum Verweilen auch irgendwie ganz schön ist, was auf einem Floor ja irgendwie auch nice ist. Und dann, ja, den Weg zur Sauna, da sind auch so cute, cozy Lichterketten und Tücher. Natürlich auch alles sehr eng, alles mit dem Deko-Team zusammengearbeitet. Und generell habe ich das Gefühl, dass alle so fusioniert haben und immer irgendwie sich gut ergänzen konnten. Und ja, dann halt auch einfach Kooperationen entstanden sind, weil es damit so das Gesamtkonzept passieren kann, ja.
0: Ja, ich weiß noch genau, letztes Jahr habe ich so viel Zeit auf dem Vacanza auch verbracht, weil es einfach so cozy ist. Es ist die Musik, man kann einfach immer ein bisschen chillen, aber dann weiterhin dancen und genau auch mit der Sauna. Ich finde, das ist einfach so ein super, so ein Wohlfühl-Flair, der ja auch durch die Lichter so verstärkt werden oder erst kreiert wird quasi. Ich wollte euch auch noch eine kurze Fun-Frage zwischendrin fragen. Also genau, wenn ihr jetzt eure Arbeit hier auf dem Festival euch als Tier beschreiben müsstet, wie ihr euch gefühlt habt jetzt währenddessen beim Aufbau, es war ja auch kalt, warm, alles Mögliche, im Dreck, zwischen den Bäumen, genau, was war euer Tier, euer Spirit Animal bisher und vielleicht sogar das Spirit Animal für dieses Festival?
2: Ich musste voll lange über diese Frage nachdenken. Jetzt, wo du gerade gemeint hast, man hängt im Baum, man vergräbt irgendwelche Kabel im Matsch, keine Ahnung, man muss sich anpassen ans Wetter. Ich finde, die Lichtis sind Chamäleons, auch farblich. Es bleibt bunt, es wird sich angepasst, aber in a good way. Und allgemein fürs Festival. Ein Faultier. Ich mache, glaube ich, einfach das, was mir Spaß macht, das Wochenende.
1: Also ich hatte tatsächlich direkt eine Assoziation, ich würde sagen Waschbär, weil Waschbär einerseits nachts eingepackt in ein alle Lagen, die ich habe, fluffy Waschbär, aber gleichzeitig halt auch sehr so am Sammeln und Suchen und sich Dinge zusammensuchen und schnell irgendwie von A nach B auch gehen. Und auch Fun Story, aber es gibt anscheinend, also es wurde auch ein Plakat ausgehangen, dass der Tarmac Panda gesucht ist, weil dieser, ja, also Badelatschen, Adiletten, die vor Zelten rumliegen, ganz gerne mal, ja, woanders hingebracht hat. Der Tarmac Panda, aka Waschbär. Deswegen, ja, würde ich sagen, ist das mein Tier.
0: Also erstmal den Waschbär, falls der hier zuhört, bring die Adiletten zurück, wir brauchen die. Und ich finde, das ist ein guter Vibe. Also ich finde, entspannt, Faultier, Waschbär, man ist geerdet, man sammelt, man sucht. Und ich finde, das ist ein, ja, vielleicht was, was ihr euch mitnehmen könnt für dieses Wochenende. Dann, wir haben jetzt nicht mehr so viel Zeit, ich wollte noch einmal kurz darauf eingehen,

0: Genau, ob ihr auch bei euch in der Gruppe darüber gesprochen habt, wie es ist, als Flinterperson in Dynamiken zu arbeiten, wo es sonst vielleicht eher eine Cis-Mann-dominierte Domäne ist. Ob ihr da in der Gruppe darüber gesprochen habt, was eure Erfahrungen waren. Genau, erzählt mal.
1: Ja, ich glaube vor allem beim Licht, also wie du schon bei der Moderation gemeint hattest, es ist ein sehr technischer Job. Es ist ein Job, der vielleicht aus der Sozialisierung raus eher nicht aus einer Flinterperspektive, also beziehungsweise, ja, jetzt habe ich den Faden verloren. Naja, eine Flinter traut sich wahrscheinlich eher nicht, was Technisches zu machen. So ist es in meinem Fall wahrscheinlich, beziehungsweise ist es. Und wir haben auch drüber gesprochen im Team. Da ist schon mehr Männers unter den Lichtis gibt, wahrscheinlich wegen vor allem dieser technischen, wegen dem technischen Aspekt, und haben darüber gesprochen, wie man Leute einweihen kann, wie man mehr auf Leute zukommen, auf Flinters zukommen kann, dass es ja schon irgendwie diese Hemmschwelle gibt von, hey, ich kenne mich nicht mit Kabeln aus, ich kenne mich nicht mit Erdungen aus, ich kenne mich nicht mit irgendwelchen Spannungen aus. Man kommt aber voll schnell rein. Und wir haben uns so ein paar Konzepte überlegt, wo wir dann noch so dran sind. Ob man irgendwie im Winter, kurz bevor so die offizielle Tarmac-Planung anfängt, irgendwie einen kleinen Workshop anbietet und irgendwie also so einen Open Call gibt an, gibt es Leute, die Ideen haben, wollen die die umsetzen, gibt es Leute, die schon Ahnung haben, auch aus dem Lichtteam, die dann irgendwie Support geben, und ob man da Teams bildet aus Leuten, die neu sind, aus Leuten, die ein bisschen mehr Erfahrung haben und so ein bisschen das Ganze so ein bisschen nahbarer macht. Also es ist sehr nahbar, wenn man vor Ort ist. Ich muss aber sagen, wenn man das Ganze von außen sieht und hier noch nicht gearbeitet hat, ist es so ein bisschen so, oh, technische Dinge, ich habe keine Ahnung, ich habe voll Angst davor. Man ist dann aber dabei, man wird voll nett aufgenommen, aber es bleibt auf alle Fälle wichtig, daran zu arbeiten, es auch nahbarer erscheinen zu lassen für Flinterpersonen, vor allem wenn es halt irgendwie darum geht, nicht nur Deko zu machen, sondern halt auch einfach die Technik dahinter.
2: Ja, also ich glaube, ich würde da auch vollkommen zustimmen, aber hatte auch das Gefühl, so dass man, wenn man halt proaktiv auch das eingefordert hat oder halt irgendwie dann sehr so direkt gesagt hat, so hey, ich habe Lust, das zu machen, so und dann ich komme einfach mit. Also ich glaube, da war das auch viel so, dass man einfach dann mit einem Selbstverständnis daran geht und dann ja, aber natürlich ist es immer ein Spektrum, zwischen dem sich das bewegt, aber ja, kann ich da Veri nur vollkommen zustimmen.
0: Also quasi können wir jetzt mitnehmen daraus, dass wenn man eine Flinterperson ist oder generell jede Person, die Lust hat, mitzumachen, dass es Angebote auch gibt vorher, wo man sich informieren kann, wo man etwas schon lernen kann, einfach proaktiv auf die Menschen zuzugehen und ich glaube auch sich bewusst zu sein, dass es nicht schlimm ist, wenn man noch nicht alles weiß, sondern einfach hierher kommt und es eben dieser gemeinsame Charakter daran zu arbeiten, dass es für jeden einen Weg gibt. Da dann zu arbeiten, auch in einer Domäne, in der man vielleicht am Anfang denkt, okay, ich habe ja nicht super den Durchblick. So, genau, ich glaube, wir spielen jetzt nochmal einen kleinen Track und dann gehen wir auch schon in die letzte Runde, eine kleine Vorschau aufs Wochenende und unser Goodbye.
3: Genau, und die letzte Platte, die ich auflege oder die wir hier spielen, ist Halle an der Saale, Remix von Superflu. Ich dachte, ich wollte die schon immer mal wieder spielen. Und ich finde die einfach geil, weil ich liebe Tech House. Also, viel Spaß und bis gleich in der letzten Runde.

0: Da sind wir wieder. Also, für die letzte Frage würde ich mich einfach mal anschließen an der Frage, die Saskia eben schon gestellt hat. Wenn eure Stage oder euer Weg ein Drink wäre, welcher wäre es dann und wieso? Also ich kann ja vielleicht mal anfangen. Ich finde hier das Nest, der Ponyhof. Ich finde, er gibt mir ein bisschen Sex on the Beach. Es ist sehr bunt, es ist fruchtig, da ist ein Sonnenuntergang, Pferde. Genau, ich habe hier richtig Lust, ein Sex on the Beach zu trinken. Sex on the Ponyhof.
1: Ja, ich glaube, Vacanza gibt ja auch so ein bisschen Vacaciones-Vibes. Und da es ja auch wirklich die ganze Nacht und morgens Musik läuft, würde ich tatsächlich Tequila Sunrise sagen. Weil es auch farblich, warm, rot, Tequila, so, das spüre ich da. Ja, könnte man machen.
2: Das ist so eine diepe Frage. Ich habe mir natürlich auch über die Frage wieder sehr viele Gedanken gemacht. Ich glaube, die Lichtis sind etwas mehr basic, weil es einfach, die geben eine gute Basis. Es macht wach. Es ist simpel, es gibt eine gute Basis. Sekt-Mate.
0: Ich finde, ein Sekt-Mate ist auch ein perfekter Wegbegleiter tatsächlich. Egal wohin, dann kann man sich einen kleinen Sekt-Mate machen, das ist perfekt. Okay, dann gehen wir jetzt noch in die Tipps und Tricks für dieses Wochenende, was ihr so geplant habt, was wir so machen wollen. Ich fange mal an, weil ich mal wieder gar nichts geplant habe. Also mein Deal ist immer, aufs Tarmac zu gehen und dann einfach zu schauen, was mich so erwartet. Ich finde, das ist gerade der Vorteil bei so einem kleinen Festival, wo auch viele Friends einen Plan haben, einfach sich treiben zu lassen. Und genau das mache ich. Aber ich vertraue dabei natürlich immer auf die Leute, die einen Plan haben. Und deswegen werde ich euch jetzt mal fragen.
3: Also ich glaube, wenn wir jetzt uns hier noch um die Aufnahme gekümmert haben, werde ich erstmal ganz entspannt am Lila Drachen ein Bierchen trinken und meine Leute einsammeln und dann bin ich heute Abend in der zweiten Reihe verhaftet, weil da einfach ja die Musik läuft, die ich feiere und ich habe viel Bock auf die Sets und dann mal gucken, würde ich sagen. Morgen Workshop.
0: Okay, und ihr?
1: Also für heute habe ich Lust, zu Mayo zu gehen, B2B Tracks Junior im Outer Rim, weil das auch, glaube ich, eine sehr coole Stage ist. Der fängt jetzt schon um 16 Uhr an und dann will ich heute Abend so um, wann ist das? 21.30 Uhr auf jeden Fall zu Klepters bei Kika und Krawall.
2: Ich glaube, ich würde mich auch so ein bisschen treiben lassen, würde heute so ein bisschen zum Outer Rim gehen und ich habe gehört, am Samstag um 19 Uhr gibt es hier im Polyhof auch nochmal PowerPoint-Karaoke. Das soll ganz witzig sein.
0: Ich finde, das hört sich schon nach sehr guten Tipps an. Ich glaube, da werde ich bei allem beiwohnen auf jeden Fall. Ich hoffe vielleicht auch von den Zuhörenden vielleicht dann Leute zu sehen oder jemand, der sich inspirieren hat lassen können. Und ja, ich glaube, das war's jetzt von uns, vom Tarmac Radio. Spielen wir noch einen Track?
3: Genau, ich würde sagen, bei der letzten Platte lassen wir das Ganze ja so auslaufen. Wir sagen Tschüssi, Ciao, bis nächstes Jahr und verabschieden uns mit Blue Tuesday und wünschen euch ein schönes Festival.

0: Hallöchen.
1: Hallo.
2: Hi.
0: Hallo, guten Morgen hier vom Tamak Radio. Wir sind wieder am Start. Das siebte Jahr, oder? Das achte, ich weiß gar nicht. Auf jeden Fall. Ja, herzlich willkommen draußen an den Empfängergeräten und hier vor uns im Nest wieder. Am Freitagmorgen, es ist kurz nach 12, nach ein bisschen Technical Issues haben wir das hier auch gelöst und kommen ganz entspannt mit der ersten Platte in den Festival Freitag. Und zwar haben wir gehört von Levon Vincent, Berlin, New York, Novel Sound. Das ist eine meiner ältesten Platten. Ich habe nämlich ein paar Platten mitgebracht, weil ich dachte, da kann man Geschichten erzählen. Und ich mag irgendwie, wir haben gerade schon